0: Zeit mit Hallepop hier an diesem Mittwochmorgen. Es ist halb 6 Uhr.
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0: Ja, wie sagt man so schön? Morgenstund hat Gold im Mund. Und so starten wir jetzt um 5:30 zusammen in den neuen Tag. Alle Mikrofon für euch heute Barbara Grimm aus der Redaktion und ich, Lisa Graber.
2: Ja, und bei diesen heissen Temperaturen der letzten Tage gilt ja erst recht, Morgenstund hat Gold im Mund. Es lohnt sich, die noch kühlen Stunden am Morgen zu geniessen und zu nutzen, bevor es heiss wird. Wobei die nächsten paar Tage ein bisschen weniger schlimm heiss werden als noch Anfangswoche.
0: Ja, das stimmt. Und wie schön war das gestern und diese Nacht? Es hat tatsächlich mal wieder geregnet, wenn ich es schon kann. Schauen.
2: Man kann das Wort schon gar nicht.
0: Ich kann das Wort nicht einmal mehr sagen, weil es einfach so lange her war. Ich hatte auch wahnsinnig Freude. In Bern hat es auch mal ein bisschen nass werden.
2: Ja, ich habe gestern Abend auch gedacht, so schön mit diesem Regengeräusch einzuschlafen. Es hat wirklich in Burgdorf gerade geregnet, als ich ins Bett bin. Und ja, man muss aber auch ehrlich sagen, der Regen von gestern, auch wenn es vielleicht zum Teil stellenweise gerade ziemlich gestrubelt hat, wenn es gewittert hat, der bringt bei der aktuellen Trockenheit nicht viel. Es müsste ja über längere Zeit tagelang regnen, damit die Natur sich wieder erholen kann. Und danach sieht es noch gerade nicht aus.
0: Das ist ein grosses Problem für Bäche, für Flüsse, für Wälder und für Tiere. Besonders betroffen sind da auch die Bauern. Die haben wegen der Trockenheit zu wenig Futter. Dazu kommen noch kranke Kühe im Stall, die kaum mehr Milch geben. Neo 1 hat da auch schon darüber berichtet. Aber das ist längstens nicht alles. Die Situation der Bauern wird sogar noch von Kriminellen unterstützt. Wie, das hören wir dann morgen noch.
2: Ja, und dann feiern wir den Morgen natürlich auch noch den Erfolg von Hindu-Banker Velorennfahrer Marlene Reusser gestern im Zeitfahren bei Tour de France von der Frauen. Und wir hören, wieso gewisse Leute so fasziniert sind vom Mittelalter und darum die Leidenschaft bei Mittelaltermärkten ausleben.
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0: Ja, eben. Es hat halt einfach mögen, ein bisschen nass werden hier und da in der Region. Und jetzt starten wir aber ziemlich trocken. Unser Mittwochmorgen wieder, das alles bei Temperaturen aktuell so plus minus um die 18 Grad. Die Sonne sollte im Verlauf des Morgens eigentlich vorkommen mit ihrem oder blauen Himmel. Man ist eigentlich recht freundlich. Dann im Verlauf des Nachmittags da tauchen dann hier und da vielleicht ein paar Quellwolken, ein paar Wolken wieder auf. Und dann ist es wieder möglich, dass es zu ein paar Regen kann kommen, vor allem so Richtung Voralpen, kann es dann wieder gewitterig werden.
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0: Und da habe ich noch keine Meldung ab der Strasse, da kommen überall gut durch.
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0: So, und somit starten wir doch zusammen den Mittwochmorgen. Jetzt ein bisschen Musik und dann hören wir uns am 4. vor wieder. Habt's ganz gut und guten Start in den 5. August.

0: Der Lenny Kravitz mit «I'll be waiting» hier an diesem Mittwochmorgen auf Neo 1. Heute vor 6 Uhr haben wir. Und an diesem 5. August da haben wir mal wieder die Temperaturen bei so Maximalwerten um die 30 Grad. Es ist schon lange sehr heiß bei uns in der Region. Kurz vor der Schulsommerferien war es in den Schulhäusern fast nicht erträglich gewesen. Temperaturen über 30 Grad und dabei sollst du noch konzentriert zuhören oder Testen schreiben. Ein Haufen Schülerinnen und Schüler haben auf die 5 Wochen Ferien geplant. Jetzt ist ihr Body halt erträglicher als im Klassenzimmer. Das Belb gibt es für Teilkinder in Zukunft aber nicht mehr 5 Wochen Sommerferien. Ihr Jahresschule gibt es nur 6 Wochen Ferien und das über das ganze Jahr. Heisst nur noch 2 Wochen Ferien im Sommer. Und heisst auch mehr Schule bei heissen Temperaturen.
1: Ja, denke, das ist ein grundsätzliches neues Thema, das alle Schulen werden betrifft und es vielleicht mal neue Wege wird brauchen. Aber unsere Flexibilität von unseren offenen Strukturen kommt uns da sicher auch entgegen.
0: Sagt uns durch Simon Tauber, Fachperson Betreuung ihr Jahresschule zu Belb. Wie die Jahresschule mit den heissen Tagen, die umgeht, das hören wir am 6. Uhr in den Nachrichten.
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0: Bis es aber so weit ist, haben wir gute Musik. Mögt ihr den noch hören? Beyoncé, glaube ich, hat uns fast aus den Ohren geblüht vor ein paar Jahren. Aber jetzt klingt er fast noch frisch. Hören wir. Guten Morgen.

0: Grüß euch miteinander, einen ganz guten Mittwochmorgen, es ist 6 Uhr. Barbara Grimm hat noch die aktuellsten Nachrichten parat.
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2: Weniger Sommerferien und mehr Schule während Hitzetag. Die Jahresschule zu Belp kommt mit dem zu Gang. Die Hindu-Bankerin Marlene Reusser holt sich als erste Schweizerin überhaupt das Maillot jaune bei Tour de France der Frauen. Und das Wetter, wir starten recht sonnig. Am Nachmittag gibt es dann mehr Wolken, das bei maximal 30 Grad. Nächste Woche geht das neue Schuljahr los. Das Belp startet mit dem neuen Schuljahr auch ein Pilotprojekt, die Jahresschule. Eltern haben ihre Kinder für die können anmelden. Anders als bei der Regelschule gehen die Kinder ihre Jahresschule nur 4 Tage pro Woche in die Schule, haben dann aber auch nur 6 Wochen Ferien im Jahr. Neo 1 hat schon mehr berichtet. Weniger Ferien heisst auch mehr Schule im Sommer bei heissen Temperaturen. Ein konkretes Hitzekonzept gäbe es nicht, sagt der Stefan Schöll, Fachperson Bildung an Jahresschule.
3: Wir sehen es eigentlich wie ein WG. Als WG kannst du nicht einfach gehen, oder? Also, die Eltern arbeiten genau gleich. Wir können nicht einfach den Laden zumachen, oder? Sagen, ja, die Kinder bleiben jetzt daheim. Eltern schauen. Das ist unser Anspruch, dass wir das wie garantieren. Aber wir haben viele offene Rahmen. Bei uns heisst die Schule nicht Zimmer von dann bis dann, sondern Schule heisst einfach, ihr kommt zwischen 8 und 8:30 und am Abend könnt ihr abgeholt werden vom 4:30 bis 5:30, je nachdem. Und wir haben natürlich auch die Flexibilität, je nach klimatischen Bedingungen oder was auch immer die Bedürfnisse sind, den Rahmen so auszufüllen, wie nicht hilfreich ist.
2: Die Jahresschule sind flexibler als die Regelschule, die Strukturen sind offener. Zur Jahresschule zu Belp gehört zum Beispiel ein Garten um das Schulhaus herum, wo die Kinder brauchen können und Hitze so auch ausweichen können. 21 Kinder vor Basisstufe, also Kindergarten bis 2. Klasse, starten am Montag ihre Jahresschule zu Belp. Das Alterszentrum Dahlia Lenken zu Langnau baut aus. Ein Neubau soll den Anbau nördlich vom Hauptgebäude ersetzen. Der Anbau ist baufällig und wird seit dem letzten Sommer auch nicht gebraucht. Dort war vorher die heilpädagogische Schule vor Stiftung BWO drin. Im geplanten neuen Gebäude gibt es Atelier für Menschen mit einer Beeinträchtigung und 10 kleinere Alterswohnungen. Auch die Treibhäuser aus dem Personalhaus werden abgerissen. Dafür wird an dieser Stelle der heutige Park vergrössert. Das berichtet die Berner Zeitung heute. Laut der BZ hat es gegen das Baugesuch keine Einsprache gegeben. Ende Juli sind in Aare bei Rupperswil im Aargau tausende Fische und Wasserlebewesen gestorben. Das bestätigt der Schweizerische Fischereiverband gegenüber dem SRF. Der Grund sei ein technischer Defekt beim Flusskraftwerk Rupperswil-Auenstein im Aargau. Der Wasserstand hat sich in einer Nacht in der Kürze um 2,5 Meter abgesenkt. Dabei sei ein Umgehungsgewässer trockengelegt worden und so die Fische gestorben. Der lokale Fischereiverein hat darum eine Anzeige gegen die SBB gemacht, die das Kraftwerk betreibt. Laut der SBB ist noch nicht klar, was die Störung ausgelöst hat. Und noch Sport-Velorennfahrer Marlene Reusser gewinnt gestern bei der Tour de France von der Frauen das Zeitfahren über 21 Kilometer. Mit diesem Etappensieg holt sie sich auch das Maillot schon, also das Leader-Trikot. Das sei ein grosser Moment, sagt sie gestern im SRF.
4: Im Velomelt ist Gelb an Tour de France schon etwas, neben vielleicht Weltmeister sein, der sehr, sehr speziell ist und zählt. Und darum schon ein kleiner Meilenstein, würde ich sagen, ja.
2: Es ist das erste Mal überhaupt, dass eine Schweizerin bei Tour de France die Gesamtführung übernimmt. Ihre Gesamtwertung führt Marlene Reusser jetzt mit 14 Sekunden vor der Demi Vollering.
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0: Nass war unsere Nacht, aber unser Mittwochmorgen den starten wir wiederum trocken. Die Sonne die kommt vor, mit ihr der blaue Himmel am Morgen und im Verlauf des Nachmittags heute. Da tauchen dann aber gängig wie mehr Wolken auf. Und so kann es dann ein bisschen zu Gewitter und ein bisschen zu Regengüssen kommen. Das aber vor allem Richtung Voralpen heute. Das bei maximal 30 Grad. Morgen geht es gerade ähnlich weiter. Heiss aber ein Müh kühler. Die Höchstwerte sind dann morgen um die 27 Grad.
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0: Da fährt es sich gut auf der Straße, je nach Meldung.

0: Sachen sammeln, das machen wir in der nächsten halben Stunde an diesem Mittwochmorgen. Der Berner Jeremy Kurt haben wir am Start. Unser Porträtgast, der tut zwei Sachen sammeln. Zuerst Konzerterlebnis.
1: Es ist miteinander. Ich glaube, es ist Live-Musik. Ich finde Live-Musik etwas wahnsinnig Schönes. Ich finde, Live-Musik kann man wie nicht ersetzen.
0: Ja, was man dann auch nicht ersetzen kann, sind Jeremy seine geliebten Drumsticks. Die tut er drum sammeln und macht abends nach dem Konzert einen Tauschhandel mit den Schlagzeugerinnen und den Schlagzeugern. Was das für ein Tauschhandel ist, wie viele Drumsticks er schon hat, das gibt es dann am 20. bei unserem Porträt. Die Sportlerin Manisha Kurt wiederum, die sammelt Medaillen, EM-Medaillen im Inlineskaten. Mehr über die Plämpeln und den Niederbippern selber gibt es jetzt gerade nach einem Song.
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0: Skaten. Mehr über die Plämpeln und den Niederbippern selber gibt es jetzt gerade nach einem Song.
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0: Und ich bin Lisa Graber, begleitet.

0: der Alex Warren. Mit Fever Dream an diesem Mittwochmorgen bei 8 Minuten nach den 6. Und 4 Rädchen in einer Reihe unter dem Schuh, das ist ein Inlineskate. Leihst 2 von diesen Schuhen an, bist feierlich diffig unterwegs. Und es fängt auch gemütlich vor sich her inlineren an einem freien Tag, an einer Seepromenade entlang oder einem Fluss nach. Minder gemütlich nimmt es aber da die Monisha Kurt. Die 18-jährige Niederbipperin gehört zur Inline-Skating-Elite der Schweiz. Seit sie 8 ist, skatet sie im Verein. Anfangs heuer haben wir bei uns ihre neue Sportstory über sie berichtet. Dass sie nicht nur in der Schweiz, sondern Minimum auch in Europa zur Elite bei den Juniorinnen gehört in ihrem Sport, das hat Monisha Kurt diesen Juli gezeigt. An Juniorinnen-Europameisterschaft in Italien reicht sie in zwei Disziplinen eine Bronze- und eine Silbermedaille. Das möglich gemacht haben ganz viele verschiedene Sachen, sagt Niederbipper im Neo1-Interview.
1: Durch das Training, durch die Vorbereitung, die ich in den letzten Jahren schon hatte. Ich war natürlich auch sehr fokussiert auf das Ziel und habe auch Sachen vernachlässigt, die sonst andere in meinem Alter machen. Ja, halt das ganze Umfeld, das mich immer unterstützt hat, meine Familie, mein Trainer, mein Team, dann natürlich auch das Schweizer Nationalteam dort vor Ort.
0: Und schlussendlich auch sie selber.
1: Mit der ganzen Disziplin über die letzten Jahre, die ich durchgezogen habe, immer. Und am Schluss sicher auch das Mentale, wo ich auch daran gearbeitet habe in den letzten Jahren, wo für mich sicher auch manchmal ein eine Blockade war und wo ich an dieser EM wirklich mega gut anbekommen habe.
0: Wichtig auch noch, mutig sein. Wenn man im richtigen Moment mutig sei, sei es alles möglich, so die Monisha Kurt. Gerade mit den zwei EM-Plämpeln gerechnet, hat sie aber auch bei allem Mut nicht. Einer war aber schon budgetiert.
1: Es war ja mein grosses Ziel, das ich seit 2 Jahren eigentlich verfolgt habe. Aber ich habe nicht unbedingt an eine zweite Medaille denkt, eigentlich von Anfang an nicht. Aber ich habe dann natürlich nach dem ersten Rennen gemerkt, dass mehr drin liegt als nur eine Medaille und nur eine Bronzemedaille. Und dann habe ich dann schon damit gerechnet, dass es noch eine zweite Medaille geben könnte.
0: Was es dann auch hat, Bronze hat es auf der Bahn gegeben für die 18-jährige Inline-Skaterin. Ihre Disziplin auf der Strasse hat sie dann nachdoppeln mit der Silbermedaille. Jetzt heisst es erholen und im Oktober um parat sein. Dann ist jetzt Paraguay noch die Juniorinnen-WM im Inline-Skating, wo sie sich dann mit den weltbesten Juniorinnen misst. Die vorhin angetönte Sportstory über die Monisha Kurt findet ihr übrigens natürlich auf unserer Webseite neo1.ch, das unter Sport in den Sportstories.

0: Taylor Swift war es hier am Mittwochmorgen auf Neo 1. 20:06 ist es. Und ob unser Porträtgast mal bei der Taylor am Konzert war, das weiss ich ehrlich gesagt nicht. Aber das war bei so vielen Konzerten. Das
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0: Eine Holzkuh, ein Schild, ein Stift und ganz viel Geduld. Mehr braucht der Jeremy Kunz von Bern eigentlich nicht, um an ein ganz besonderes Souvenir von einem Konzert zu kommen. Weil während Tausende von Fans auf einen Sänger oder der Sängerin schauen, hat der 41-Jährige ganz jemand anders im Blick. Und zwar der Schlagzeuger oder die Schlagzeugerin. Der Jeremy sammelt Drumsticks und tauscht die gegen Trauferholzkühe ein. Luke Kissling hat mit dem Berner über seine Leidenschaft geredet.
2: Seit 3 Jahren sammelt der Jeremy Drumsticks. Mittlerweile sind da 54 verschiedene zusammengekommen. Zu der Sammlung gehören die vom Schlagzeuger von Ed Sheeran, die von Lars Ulrich, einem Metallica-Schlagzeuger, oder die von Coldplay. Aber schon bevor das mit Sammeln losgegangen ist, hat der 41-Jährige schon immer gerne Konzerte besucht. Für ihn sind Konzerte viel mehr als nur eine Band hören.
3: Es ist miteinander. Ich glaube, es ist Live-Musik. Ich finde Live-Musik etwas wahnsinnig Schönes. Ich finde, Live-Musik kann man wie nicht ersetzen. Es ist, so ein Konzert hat immer ganz eigenen Charme. Und dann natürlich auch nach Location. Ich glaube, jeder, der mal in Müllenhundzicken war, versteht, warum es dort nicht nur um die Musik geht, sondern nur um die Location, wo man ist, um die Leute, die dort arbeiten, die wahnsinnig herzlich sind. Ja, und so ist es immer eine Kombination von ganz vielen Elementen, die ich wahnsinnig schön finde. Und darum ist die Konzertzeit eh und je bei mir irgendwie gross im Programm innen.
2: Nächstes Jahr zum Beispiel geht Patent Ochsner auf Tour.
3: Da gehe ich selber an 14 Konzerte, das versteht bei mir im Umfeld niemand. Das kann ich glaube auch niemandem so wirklich erklären, warum sie das machen. Aber ich finde es immer wahnsinnig schön.
2: Darum hat der 41-jährige Jeremy Kunz bei so vielen Konzertbesuchen auch immer wieder schöne Erlebnisse. Eins ist ihm besonders fest geblieben.
3: Als der Schlagzeuger von Taylor Swift nach dem Konzert an die Barrikade runterkommt, 3 Drumsticks mitnimmt und sagt, schau mal, mit der habe ich diese Ära gespielt, mit dem habe ich diese Ära gespielt und mit dem habe ich diese Ära gespielt. Das ist absolut unvergesslich. Das wird für immer im Herz bleiben. Aber ich glaube, jeder Tauschmoment hat seinen eigenen speziellen Moment gehabt.
2: Aber auch die Leute drumherum machen das Ganze immer speziell.
3: Es gibt zum Beispiel einen Security-Mitarbeiter von Delta Security. Freddy heisst er, ist so ein älterer Herr, der aber eine absolute Legende ist in diesem Konzertkosmos. Und der unterstützt die Idee so dermaßen immer. Ja, so Leute bleiben definitiv hängen.
2: Und nach all diesen Konzerterlebnissen hat Jeremy mehr von seinen Top 3 Konzertbesuchen erzählt.
3: Imagine Dragons war eines der absolut legendärsten Konzerte, die ich jemals gesehen habe in Zürich. Red Hot Chili Peppers in London am Apple Music Festival, respektive iTunes Festival hat es damals noch geheissen. Habe ich auch wahnsinnig schön gefunden in so einer kleinen Location, Roundhouse in London. Ja, und dann Patent Ochsner ist eigentlich jedes Konzert auf Platz 1.
2: Und darum kann man vielleicht ein bisschen mehr verstehen, wieso das 41-jährige Berner nächstes Jahr an so viele Patent Ochsner Konzerte geht.
0: Für den Jeremy Kunz geht es bei den Konzerten also nicht nur um die Musik, sondern um all die Momente und die Menschen drumherum. Und wer weiss, vielleicht landet ja schon gleich wieder ein neuer Drumstick in der Sammlung des 41-Jährigen. Jetzt hat der Berner Alben nicht nur Drumsticks von den Musikerinnen und Musikern bekommen, was er sonst noch hat alles können ergattern. Das findet ihr raus auf neo1.ch, aber auch auf unsere Social Media Kanäle.
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3: 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Es ist 6:30.
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3: Am Mikrofon ist Barbara Grimm. Der Wirtschaftsverband HIV Bern sagt Nein zur Berner Bildungsinitiative. Die Initiative will eine gute Bildungsqualität in der Verfassung festschreiben. Die Abstimmung ist am 27. September. Der Kanton soll die Gemeinden dazu verpflichten, mit genug Mitteln und qualifiziertem Personal eine hohe Bildungsqualität zu sichern. Der Handels- und Industrieverein anerkennt zwar die grosse Bedeutung einer guten Bildung auch für die Wirtschaft, es gäbe aber schon heute genug Möglichkeiten für Massnahmen. Die Bildungsinitiative bringe darum keinen Mehrwert, heisst es in ihrer Mitteilung. Russland hat die Nacht auf heute einmal mehr die ukrainische Hauptstadt Kiew angegriffen. Die Luftabwehr sei im Dauereinsatz gewesen, meldet der Stadtpräsident Vitali Klitschko. In mehreren Stadtteilen seien Brände ausgebrochen, auch in einem 20-stöckigen Wohnhaus. Die Einsatzkräfte suchen unter den Trümmern nach möglichen Verletzten. Schon letztes Wochenende sind bei russischen Angriffen zu Kiew 9 Menschen getötet worden. Der Ukraine fehlen laut eigenen Angaben die nötigen Abfangraketen für die russischen Angriffe. Und noch Sport. Tennis, Viktoria Golubic ist beim WTA 1000 Turnier in Toronto in der dritten Runde. Zürcher gewinnt gegen Donna Vekic aus Kroatien mit 5:7, 6:2 und 6:3. In der nächsten Runde wartet jetzt ein harter Brock auf die Golubic. Sie muss gegen die sechsfache Grand Slam-Siegerin Iga Swiatek antreten.
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5: Aktuell da starten wir mit 18 Grad in unserem Mittwochmorgen. Dazu ja, ein paar Wochen seit der Sommer, aber die Sonne die kommt schon vor und somit auch der blaue Himmel. Unser Morgen das sollte eigentlich recht freundlich daherkommen, so wie auch unser Vormittag. Dann am Nachmittag da prallt sich dann so wochenmässig mal wieder ein bisschen etwas zusammen im Emmental. So gegen Voralpen kann es dann wieder ein bisschen zu Gewitter kommen, aber sollte einmal nicht so toll runterlassen wie gestern das alles. Bei Höchstwerten heute so maximal die 30 Grad. Und ob es jetzt gerade in diesem Stil grad weitergeht und ob Regen vielleicht diese Woche sonst noch ein bisschen Thema wird sein, das klären wir alles ab bei unserem Wettertag. Das wie gäng auf die 20 vor 7.
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5: Und da fährt es sich gut auf der Straße, ich habe keine Meldung.

0: Und ich, Lisa, wir begleiten euch durch den Mittwochmorgen und mit dir vor allem den jemanden gross abfeiern. Und zwar die Hindu-Bankerin Marlene Reusser. Die 34-jährige gewinnt das Zeitfahren gestern über 21 Kilometer an der vierten Etappe von der Tour de France Femme. Zum ersten Mal überhaupt übernimmt sie das gelbe Trikot als Gesamtführende.
1: Ja, ich glaube schon, dass es ein sehr spezieller Moment ist in ihrer Karriere. Darum freut mich das schon sehr. Es ist schon das, was wir wirklich seit langem im Kopf haben. Das ist unser Ziel, dass wir hier in Gelb sind und dass es jetzt geklappt hat. Vor allem auch nach dieser nicht ganz einfachen Saison. Das ist schon sehr, sehr cool.
0: Mehr über ihren Erfolg und natürlich auch noch andere Sporthighlights gibt es, wie gäng in unserem Sportmagazin, das am 10 vor 7.

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1: Mit diesem Song ist Veronika Fusaro an ESC gegangen dieses Jahr. Und jetzt habt ihr ihn gehört. Auf Neo 1, an dem Mittwoch, 5. August, 20 vor 7 ist es.
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1: Nasse Nacht haben wir doch hier und da im Emmittal. Jetzt starten wir halt einfach wieder mal trocken unseren Mittwochmorgen. Oder wie sieht es aus? Ist da vielleicht Regen wieder Programm? Mario Rindlisbacher von Meteotest Bern.
4: Ja, jetzt am Morgen noch nicht. Da haben wir noch ein paar Wolken rum. Die locken tendenziell mal. Und über den Tag gibt es dann zeitweise sonniges Wetter. Am Nachmittag und gegen Abend. Da gibt es dann vor allem Richtung Berge. Wieder da und der Regengüsse oder Gewitter, aber nicht so verbreitet wie gestern. Und Temperaturen gegen die 30 Grad. Heute Nachmittag.
1: Und er, morgen Donnerstag, wie kommt da so das Wetter daher?
4: Da haben wir zuerst mal recht sonniges Wetter. Richtung Bergen hat es ein paar Wolken rum. Aber sonst, da scheint doch recht häufig die Sonne in den Bergen selber. Dort sind kurze Regengüsse nicht ganz ausgeschlossen. Aber morgen dann sehr wahrscheinlich trockenes Wetter. Bei etwa 26 Grad ist es ein bisschen weniger warm.
1: Ja, und dann sind wir eigentlich schon beim Freitag angekommen. Und dann einfach auch gerade das Wochenende. Wie sieht da so das Wetter aus?
4: Da sieht es nach ziemlich viel Sonnenschein aus. Freitag, Samstag, da haben wir meistens sonniges Wetter zu erwarten. Nur wenig Quellwolken über den Bergen. Die Temperaturen, die steigen bis am Samstag wieder an, gegen die 30 Grad. Wahrscheinlich ist es auch am Sonntag ziemlich sonnig und heiß. Am Nachmittag und Abend sind dann Gewitter möglich.
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0: auf Jupiter von Train war das. Hier am Mittwochmorgen, 10 vor 7 ist es.
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0: Sie ist als Favoritin am Start und als Siegerin ins Ziel gekommen. Marlene Reusser gewinnt gestern bei Tour de France von den Frauen das Zeitfahren, Barbara Grimm.
2: Ja, die Hindu-Bankerin ist den Erwartungen gerecht worden. Marlene Reusser gewinnt gestern bei Tour de France von den Frauen das Zeitfahren und damit die vierte Etappe. Sie ist über 21 Kilometer auf Dijon gegangen. Es ist ihr dritter Etappensieg bei Tour de France. Besonderig ist heuer. Mit diesem Etappensieg holt sie sich auch das Maillot jaune, also das Leader-Trikot. Das ist ein grosser Moment, sagt sie gestern im SRF. Auch wäre das Zeitfahren eigentlich nicht perfekt gelungen sei. Der Wind hat darum kurz vor dem Rennen gedreht.
3: Darum ist vielleicht mein Pacing ein bisschen nicht perfekt gewesen und ein paar andere Sachen, aber grundsätzlich würde ich sagen, es war ein gutes Zeitfahren gewesen und ja, ich habe mega Freude, dass ich jetzt hier in Gelb stehe.
2: Es ist das erste Mal überhaupt, dass eine Schweizerin bei Tour de France die Gesamtführung übernimmt. Ihre Gesamtwertung führt Marlene Reusser jetzt mit 14 Sekunden vor der Demi Vollering. Heute geht es mit der fünften Etappe weiter.
0: Wir wechseln zum Tennis. Viktoria Golubic ist beim WTA 1000 Turnier in Toronto in der dritten Runde. Zürcher gewinnt gegen Donna Vekic aus Kroatien mit 5-7, 6-2 und 6-3. In der nächsten Runde wartet ein harter Brocken auf Golubic. Sie muss gegen die sechsfache Grand Slam-Siegerin Iga Swiatek antreten.
2: Die Welt Nummer 2 bei den Männern, der Carlos Alcaraz, kann beim ATP 1000 Turnier Cincinnati nicht antreten. Er kämpft gegen noch mit einer Handgelenkverletzung, meldet er. Mittlerweile fehlt er auf der Tennistour schon seit 4 Monaten.
0: Wir machen jetzt einen Gumpi ins Wasser zum Wasserspringen. Die Michelle Heimberg hat ihren Titel beim Schwimm-EM in Paris vom 3-Meter-Brett nicht können verteidigen. Die Aargauerin, die in ihrer Qualifikation noch die drittbeste war, hat im Finale von den besten 12 müssen abbrechen. Nach dem ersten Sprung, der ihr nicht gelungen ist, ist sie nicht mehr angetreten.
2: Der Verband Swiss Aquatics begründet ihre Mitteilung, es sei einfach zu viel gewesen. Die letzten Monate seien für Michelle Heimberg sehr belastend gewesen. Sie hat darum gestern nach dem ersten Sprung gemerkt, dass es nicht mehr ging. Die Michelle Heimberg, die vom 1-Meter-Brett schon Silber geholt hat, will darum jetzt eine Pause machen und sich gut erholen. Gold vom 3-Meter-Brett ist gestern an Chiara Pellacani aus Italien.
0: Und dann kommen wir noch zum Shooten. Der Ibrahim Salah vom FC Basel spielt die nächste Saison in Belgien. Basel bestätigt, dass sie den Flügelspieler zu Royal Antwerpen ausgelegt haben. Der Salah ist seit Herbst 2025 bei Basel und hat in 35 Pflichtspielen 4 Goal geschossen.
2: Es gibt weitere Vorwürfe gegen FIFA-Präsident Gianni Infantino. Der jordanische Verbandspräsident wirft ihm auf der Plattform X Erpressung vor. Der Vorwurf ist happig. Während der WM sei ihm gesagt worden, dass der jordanische Verband sehr würde profitieren, wenn der Verbandspräsident der Infantino würde unterstützen bei den Wahlen den nächsten März. Die FIFA hat zu den Vorwürfen noch nicht Stellung genommen. Der Widerstand gegen Gianni Infantino wächst, nicht zuletzt seit er angekündigt hat, einen Teil der Rechte an FIFA-Wettbewerben an private Investoren zu verkaufen.
0: Und zum Schluss noch eine Meldung vom Eishockey. Der Simas Ignata Vichus spielt nochmal eine Saison bei Genf Servette. Der litauische Stürmer, der von der Florida Panthers in der NHL gedraftet wurde, bleibt weiterhin in der Schweiz. Das haben die beiden Clubs so abgemacht, wie die Genfer melden. Der 18-Jährige soll sich zu Genf noch weiterentwickeln. Letzte Saison hat er für Genf 9 Goal und 7 Assists gemacht in seiner ersten Saison auf dieser Stufe.
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3: Grüß euch miteinander, es ist 7.
4: Barbara Grimm hat noch die aktuellsten Nachrichten parat.
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6: Weniger Sommerferien und mehr Schule während Hitzetag. Die Jahresschule zu Belp kommt mit dem zu Gang. Die Hindu-Bankerin Marlene Reusser holt sich als erste Schweizerin überhaupt das Maillot schon bei Tour de France der Frauen. Und das Wetter, wir starten recht sonnig. Am Nachmittag gibt es dann mehr Wolken, das bei maximal 30 Grad. Nächste Woche geht das neue Schuljahr los. Das Belp startet mit dem neuen Schuljahr auch ein Pilotprojekt, die Jahresschule. Eltern konnten ihre Kinder für die anmelden. Anders als bei der Regelschule gehen die Kinder in der Jahresschule nur 4 Tage pro Woche in die Schule, haben dann aber auch nur 6 Wochen Ferien im Jahr. Neo1 hat schon mehr berichtet. Weniger Ferien heisst auch mehr Schule im Sommer bei heissen Temperaturen. Ein konkretes Hitzekonzept gäbe es nicht, sagt der Stefan Schöll, Fachperson Bildung an Jahresschule.
7: Wir sehen es eigentlich wie ein WG. Als WG kannst du schon nicht einfach gehen, oder? Also, die Eltern arbeiten genau gleich. Wir können nicht einfach den Laden zumachen, oder? Sagen ja, die Kinder bleiben jetzt daheim. Eltern schauen. Das ist unser Anspruch, dass wir das wie garantieren. Aber wir haben viele offene Rahmen. Bei uns heisst die Schule nicht Zimmer von dann bis dann, sondern Schule heisst einfach, ihr kommt zwischen 8 und 9 und am Abend könnt ihr abgeholt werden vom 5 bis 6, je nachdem. Und wir haben natürlich auch die Flexibilität, je nach klimatischen Bedingungen oder was auch immer Bedürfnisse sind, den Rahmen so auszufüllen, wie er hilfreich ist.
6: Die Jahresschule sind flexibler als die Regelschule, die Strukturen sind offener. Zur Jahresschule zu Belp gehört zum Beispiel ein Garten und das Schulhaus herum, das die Kinder brauchen können und Hitze so auch ausweichen können. 21 Kinder vor Basisstufe, also Kindergarten bis 2. Klasse, starten am Montag in der Jahresschule zu Belp. Das Alterszentrum Dahlia Lenk hat zu Langnau baut aus. Ein Neubau soll den Anbau nördlich vom Hauptgebäude ersetzen. Der Anbau ist baufällig und wird seit dem letzten Sommer auch nicht gebraucht. Dort war vorher die heilpädagogische Schule von Stiftung BWO drin. Im geplanten neuen Gebäude gibt es Atelier für Menschen mit einer Beeinträchtigung und 10 kleinere Alterswohnungen. Auch die Treibhäuser und das Personalhaus werden abgerissen. Dafür wird an dieser Stelle der heutige Park vergrössert. Das berichtet die Berner Zeitung heute. Laut der BZ hat es gegen das Baugesuch keine Einsprache gegeben. Ende Juli sind in Aare bei Rupperswil im Aargau tausende Fische und Wasserlebewesen gestorben. Das bestätigt der Schweizerische Fischereiverband gegenüber dem SRF. Der Grund sei ein technischer Defekt beim Flusskraftwerk Rupperswil-Auenstein im Aargau. Der Wasserstand hat sich in einer Nacht in der Kürze um 2,5 Meter abgesenkt. Dabei sei ein Umgehungsgewässer trockengelegt worden und so die Fische gestorben. Der lokale Fischereiverein hat darum eine Anzeige gegen die SBB gemacht, die das Kraftwerk betreibt. Laut der SBB ist noch nicht klar, was die Störung ausgelöst hat. Und noch Sport-Velorennfahrer Marlene Reusser gewinnt gestern bei der Tour de France von den Frauen das Zeitfahren über 21 Kilometer. Mit diesem Etappensieg holt sie sich auch das Maillot schon, also das Leader-Trikot. Das sei ein grosser Moment, sagt sie gestern im SRF.
8: Im Velomelt ist Gelb an Tour de France schon etwas, neben vielleicht Weltmeister sein, wo sehr, sehr speziell ist und zählt. Und darum schon ein kleiner Meilenstein, würde ich sagen, ja.
6: Es ist das erste Mal überhaupt, dass ein Schweizer bei Tour de France die Gesamtführung übernimmt. Ihre Gesamtwertung führt Marlene Reusser jetzt mit 14 Sekunden vor der Demi Vollering.
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3: So, die Sonne die kommt endlich für an dem 5. August. Mit ihr haben wir hier Temperaturen für einen Start in diesem Mittwoch um die 18 Grad. Es sollte eigentlich trocken sein. Unser Morgen und Vormittag sieht hier recht freundlich aus und sonnig. Und dann am Nachmittag tauchen dann irgendwie mehr Wolken auf. Die können dann Richtung Voralpen, je nachdem ein bisschen Gewitter, ein paar Regengüsse mit sich bringen. Es sollte aber nicht so runterlassen wie gestern. Das soll es bei Maximalwerten heute um die 30 Grad.
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3: Und da müsst ihr nie eine Bremse auf der Straße, ich habe keine Meldung.

0: geniessen. Nicht nur heute bei den erwarteten 30 Grad, nicht nur wegen der Hitze an sich, sondern auch wegen allen Problemen, die sie auslösen. Zu wenig Wasser, zu trockene Felder. Leute aus der Landwirtschaft haben diesen Sommer schon genug Probleme. Aber hier hört es nicht auf.
1: Wir haben Informationen bekommen, dass da betrügerische Hände rum sind.
0: Das sagt uns der Jürg Iseli, Präsident des Berner Bauernverband. Was er mit dem meint, das gehört ihr jetzt gerade nach einem Song hier auf Neo 1. Und ich bin Lisa Graber, wünsche euch einen guten Start in diesen Tag.

0: gemacht. Was haben wir Mittwochmorgen? Starten wir ziemlich gut in den 5. August. Wir haben 9 Minuten nach der 7. Und die Trockenheit, die beschäftigt mittlerweile einfach alle. Die Gewitter gestern Abend bringen nicht genug Regen für eine Entspannung. Das sagen die Wetterleute. Wir brauchen Wasser. Das sagen Landwirte und Fischer.
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0: Für die Leute aus der Landwirtschaft ist die Situation mit der Hitze doppelt schwierig. Es gibt kein Wasser, das zum Beispiel die Gewächse oder die Mais beschüttet und das lässt wachsen. Und wenn nichts wächst, gibt es auch kein Futter für ihre Tiere. Die Bauern sind darum schon auf das Winterfutter oder Futterlieferungen angewiesen. Bei diesen Futterlieferungen kommt jetzt aber noch einiges Problem dazu, wie es der Jürg Iseli, Präsident des Berner Bauernverband, erklärt.
2: Wir haben Informationen bekommen, dass da betrügerische Hände rum sind. Sprich, sie bieten Futter an, sagen aber eine Vorauszahlung, dass man das könnte sichern könnte. Und schlussendlich ist dahinter eigentlich nur Betrug.
0: Das Geld ist fort. Futter kommt aber nie. Der Berner Bauernverband warnt seine Mitglieder unter anderem via Internet vor dem Betrug.
2: Das hat man jetzt auf der Webseite da, damit das unsere Bauern können sensibilisiert werden können. Futter zu kaufen, nur allerhöchstens mit Barzahlung. Aber zuerst Futter auf den Betrieb liefern und nachher zahlen, weil sonst ist man dem ganzen Zeug ausgesetzt.
0: Neben zu wenig Wasser müssen sich also die Landwirtinnen und Landwirte aktuell also auch noch mit Bescheissereien umschlagen.
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0: Dass die Hitze und das heisse Wetter für viele alles andere als gäbig ist, über das haben wir auf Neo 1 schon ausführlich berichtet. 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

0: Das ist der Mittwochmorgen hier auf Neo 1 mit Run DMC, Walk This Way. 20:07 ist es. Und gestern haben wir ganz viele Kinder vom Ferienspass auf Ingen bei uns lange noch gehabt. Sie konnten schauen, wie wir Radio machen. Und ich habe sie gefragt, ob sie sich eigentlich darauf freuen, dass die Schule nächste Woche wieder startet.
1: Ja, Ferien waren schon cool.
2: Ich freue mich nicht so drauf. Halt zu lernen und die Hausaufgaben.
3: Nein, nicht so.
4: Ich freue mich ganz leicht, aber ich hätte gerne noch ein bisschen länger Ferien.
0: Gut, also ich glaube, wir sind uns einig, die Freude, die ist nicht wirklich gekommen. He?
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0: 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Und für diese Aktion, sowie auch für den ganzen Laden Brotmann, könnt ihr unseren Neo1-Kennst-Gutschein brauchen. 200 Franken gibt es diesen Morgen zu gewinnen. Das, wie ihr im Ganzen zwei Stimmen erkennt, die diesen Morgen bei uns im Radio zu hören waren. Die erste Stimme, die wir suchen, ist die da hier.
7: Ich bin aber immer sehr Schlagzeuger-Fokus. Und irgendwann habe ich gefunden bei Coldplay, so, ich würde gerne eine Erinnerung mit heimnehmen von diesem Konzert, das du nicht einfach rein kannst kaufen. Dann hat es so hin und her gesponnen. Bisher hat sie gefunden, Holzkuh gegen Schlagzeugschläger.
0: Wer hätte das gesagt hier auf Neo 1? Könnte man sagen und einfach uns Glück versuchen. Vielleicht gewinnt ihr ja im Ganzen auch noch mit einer zweiten Stimme 200 Franken. Heute Morgen, gerade nach den News um 7:30 für die Papeterie Brotmann. Ich wünsche euch viel Glück.
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2: Grüß dich miteinander und guten Morgen, es ist 7:30.
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4: Am Mikrofon ist Barbara Grimm. Der Wirtschaftsverband HIV Bern sagt Nein zur Berner Bildungsinitiative. Die Initiative will eine gute Bildungsqualität in der Verfassung festschreiben. Die Abstimmung ist am 27. September. Der Kanton soll die Gemeinden dazu verpflichten, mit genug Mitteln und qualifiziertem Personal eine hohe Bildungsqualität zu sichern. Der Handels- und Industrieverein anerkennt zwar die grosse Bedeutung von einer guten Bildung auch für die Wirtschaft, es gäbe aber schon heute genug Möglichkeiten für Massnahmen. Die Bildungsinitiative bringe darum keinen Mehrwert, heisst es in der Mitteilung. Russland hat die Nacht auf heute einmal mehr die ukrainische Hauptstadt Kiew angegriffen. Die Luftabwehr sei im Dauereinsatz gewesen, meldet der Stadtpräsident Vitali Klitschko. In mehreren Stadtteilen seien Brände ausgebrochen, auch in einem 20-stöckigen Wohnhaus. Die Einsatzkräfte suchen unter den Trümmern nach möglichen Verletzten. Schon letztes Wochenende sind bei russischen Angriffen zu Kiew 9 Menschen getötet worden. Der Ukraine fehlen laut eigenen Angaben die nötigen Abfangraketen für die russischen Angriffe. Und noch Sport. Tennis, Viktoria Golubic ist beim WTA 1000 Turnier in Toronto in der dritten Runde. Zürcher gewinnt gegen Donna Vekic aus Kroatien mit 5:7, 6:2 und 6:3. In der nächsten Runde wartet jetzt ein harter Brock auf die Golubic. Sie muss gegen die sechsfache Grand Slam-Siegerin Iga Swiatek antreten.
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2: Nachdem wir gestern Abend den Regenschirm haben müssen vornehmen, können wir jetzt heute Morgen wieder die Sonnenbrille anlegen. Die Temperaturen sind so um die 18 Grad an diesem Mittwochmorgen. Heute Nachmittag, da sind wir dann wieder um die 30. Und im Verlauf des Nachmittags, da kommen dann doch irgendwie mehr Quellwolken und Wolkenfelder dann auf. So richtig vor Alpen kann es dann wieder zu Gewitter und so ein paar Regengüsse kommen. Aber es wird dann nicht so heftig sein wie gestern. Und eben das auch bei um die 30 Grad. Morgen Donnerstag, da geht es dann freundlich eigentlich dann gerade weiter, aber die Temperaturen die sinken leicht. Wir haben den Höchstwert um die 27 Grad und es sollte durch den ganzen Tag trocken bleiben.
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2: Ja, da tut sich weiterhin einfach gar nicht auf der Strasse. Gut für euch. Ich wünsche nach dem Fall eine saubere Fahrt und einen guten Start in den Mittwochmorgen.

0: Wir kennen den doch alle, oder? Den Stift, der daheim in der Küche oder im Wohnzimmer ist. Wo immer da ist. Aber der schreibt einfach nie. Ich glaube, es ist Zeit, den endlich zu küdern und einen neuen zu kaufen.
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0: 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Ein Stift, einen neuen Ordner, einen neuen Rugi für das neue Schuljahr. Ja, mit 200 Franken für die Papeterie Brodmann in Burgdorf. Da gibt es einiges zu posten.
2: Letztes Mal hat jemand abgeräumt, hat den Jackpot geräubert. Und die Person oder der Mann ist dann mit seinem Kind gekommen und das durfte bei uns einen Schulsack aussuchen. Und das war so glücklich, gewesen, das Kind. Und das ist eine bleibende Erinnerung. Ja, ganz ja. Schön gewesen.
0: Das sagt uns dann aber Rita Brodmann. Ja, da würde ich doch sagen, jetzt seid ihr einfach dran, eine gute Zeit haben bei Brodmanns Burgdorf und dann auch noch in Erinnerung zu bleiben bei der Inhaberin. 200 Franken gibt es dank zwei erratenen Stimmen, die diesen Morgen im Radio zu hören waren. Und die erste Stimme, die wir suchen, ist die da hier.
3: Ich bin aber immer sehr Schlagzeuger fokussiert und irgendwann habe ich gefunden bei Coldplay, so, jetzt würde ich gerne eine Erinnerung mit heimnehmen von diesem Konzert, das du nicht einfach irgendwie kaufen kannst. Dann hat es so hin und her gesponnen. Bisher hat sie gefunden, Holzkuh gegen Schlagzeugschläger.
0: Wer hat da die ganz komische und besondere Idee gehabt? Wer hat da gehört auf Neo1? Sagen Sie mir doch jetzt gerade per Telefon und läutet mir an unter Nummer 0588 17 17 17. Ich bin Lisa Graber. Viel Glück!

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1: Grüß euch miteinander. Das war der Morgen Amber mit Who Knows hier an diesem Mittwochmorgen. Vor genau einem Song habe ich nachher ganz bestimmt so einen Ton gegeben von der Rita Brodmann, die Inhaberin von der Papeterie Brodmanns Burgdorf. Sie hat dann das gesagt.
2: Letztes Mal hat jemand abgeräumt, hat den Jackpot geräubert und die Person oder der Mann ist dann mit seinem Kind gekommen und das durfte bei uns einen Schulsack aussuchen. Und das war so glücklich, gewesen, das Kind, und das ist eine bleibende Erinnerung, ja, ganz schön gewesen.
1: Und was hat jetzt der Zufall wollen? Der Mann, den habe ich jetzt erledigt.
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1: Ja, der Mann, der Rita Brodmann so hat geprägt, ist der Marc Gerber aus Linden. Guten Morgen, Marc.
4: Guten Morgen, Lisa.
1: So, also ein Kind hast du schon glücklich gemacht mit dem Rugi und jetzt ist gerade das zweite dran, oder was?
4: Ja, genau. Das Kind, das ich davon geredet habe, ist mein Götti-Mädchen. Und die geht jetzt nächstes Mal in die Stadtbezirksschule. Und meine Tochter ist ein Jahr jünger. Und dann hat sie natürlich das mitbekommen. Sie war live dabei gewesen. Und dann habe ich ihr gesagt, ich würde probieren, wenn es wieder gut scheinen gäbe.
1: Oh ja, dann musst du halt einfach schon noch ziemlich stolz machen.
4: Ja, wir schauen mal.
1: Gibst du mir den Bescheid, falls du wieder gewonnen hast? Ja, gibst du mir den Bescheid, gell, ob du Rita Brodmann wieder so geprägt hast? Dann ist es vielleicht so eine doppelte Prägung, wer weiss.
4: Ja, natürlich. Wir schicken dir das Foto, wenn wir dort sind.
1: Das höre ich sehr, sehr gerne. So, also, Marc, dann wollte ich doch einfach schauen, dass du dir schon mal die ersten 50 Franken kannst sichern für die Papeterie Brodmanns Burgdorf. Eine einzige Stimme musst du schon mal für 50 Franken erraten. Die Stimme, die ich suche, ist die hier. Achtung, wir hören es.
5: Ich war aber immer sehr schlagzeugerfokussiert und irgendwann habe ich gefunden bei Coldplay, so, ich würde gerne eine Erinnerung mit heimnehmen von diesem Konzert, das du nicht einfach irgendwie kaufen kannst. Dann hat es so hin und her gesponnen. Bisher hat sie gefunden, Holzkuh gegen Schlagzeugschläger.
1: Holzkuh gegen Schlagzeugschläger. Wem war das seine Idee gewesen?
4: Ja, das ist ehrlich, fast nur der Jeremy Kuhn da vom Wochenporträt.
1: Absolut richtig. Der Berner der ist einfach am Schlagzeug Sticks einfach zusammen am Sammeln und steht oben wie ein Wilde. Erste Reihe mit einem Schild und will das eintauschen. Absolut richtig. Heisst, die ersten 50 Stutz, die gehören schon mal dir.
3: Auf Risiko.
1: Itze. Um dein Töchterli so richtig glücklich zu machen, müsstest du aber schon ein bisschen gross abräumen und wirklich den besten, schönsten Rucksack von ganz Brodmann zu haben. Wenn du 200 Franken willst, dann müsstest du die zweite Stimme noch erkennen, die heute Morgen auf Neo 1 zu hören war. Gehst aber das Risiko ein, falls nicht richtig erraten ist, dann verlierst du deine ersten 50 Stutz, die du hast. Für was tust du dich entscheiden, Marc? Gehst du das Risiko ein?
4: Ja, das liegt auf der Hang. Wir geben Vollgas, ja.
1: Also, geben wir Vollgas. Hier wäre die zweite Stimme.
6: Das hat man jetzt auf die Webseite da, damit das aus den Bauern sensibilisiert werden kann. Futter zu kaufen, nur allerhöchstens mit Barzahlung. Aber zuerst das Futter auf den Betrieb liefern und nachher zahlen.
1: Futter kaufen. Wer redet da, Marc? Wer war das heute Morgen?
4: Ja, ich hoffe jetzt meine Tochter, die heisst übrigens auch Lisa, die lässt zu, weil das ist der Jörg Iseli.
1: Jetzt hast du zwei Lisas glücklich gemacht.
4: Ja, super, Oberhausen.
1: Ganz genau, das war der Jörg Iseli, ein Präsident Berner Bauernverband, der da geredet hat, weil da so eine Betrugsmasche abgeht, da anscheinend im Internet. Du, 200 Franken hast du jetzt einfach abgeräumt.
4: Hey, das ist super, freut mich mega.
1: Ich glaube, du hast ein kleines Zeug mit dieser Papeterie Brodmanns Burgdorf.
4: Ich freue mich schon, das ist Weltklasse, dorthin zu gehen.
1: Wunderbar. Du, ich freue mich auf das Föteli.
4: Ja, das bekommst du.
1: Und dann wünsche ich dir in diesem Fall ganz, ganz viel Freude mit der Lisa einen schönen Rucksack zu kaufen. Hier bei der Papeterie Brodmanns Burgdorf mit 200 Franken Taschen.
4: Super, merci vielmals.
1: Merci dir, Marc. Habt noch einen ganz guten Morgen. Tschüss.
4: Tschüss, Lisa.
1: So, der Marc, hey, wieder mal abgeräumt, hier ein Jahr später auf Neo 1. Und wenn ihr einfach denkt, hey, ich will das so ein Glücksbild sein wie der Marc, ich kann das auch. Ja, dann läutet einfach morgen am Donnerstag nach den Nachrichten um 7:30 an bei uns auf Neo 1. Dann spielen wir wieder zusammen.
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0: Katie Melua mit «A Love Like That» ist es an diesem Mittwochmorgen, 9 Minuten, da ist es schon 8. Und er ist 29 und kommt ursprünglich von Grosshöchstetten. Die Zeit die verbringt er sehr gerne auf dem Wasser, beim Segeln. Der Yves Mermod ist Sportsegler.
1: Die Leidenschaft, die mich antreibt im Segelsport, ist, dass man einfach in Natur ist und die Naturgewalten zum Teil mit dem Wind oder auch mit der Wärme, mit kein Wind, dem je nachdem auch ein bisschen ausgesetzt ist. Aber das Schöne ist, wenn man es dann auch zu seinen Gunsten umwandeln und mit dem ein bisschen spielen.
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0: Der Yves Mermod ist auf dem Segelboot zusammen mit der Maja Siegenthaler von Spiez in der 470. Mixed-Kategorie unterwegs. Und das schon seit einem Moment, Janik Lanz.
3: Unterdessen sind es gut 4 Jahre, wo die beiden ein Segelteam sind. Und dabei haben sie schon ein etwas erlebt zusammen. Zum Beispiel die Olympischen Sommerspiele 2024 in Paris. Der Yves Mermod schaut zurück.
1: Die Teilnahme in Paris 2024 hat natürlich einen grossen Stellenwert in meiner Karriere. Sage jetzt mal vom allgemeinen Leistungssport, weil ich vorher noch 10 Jahre Kunstturnen und bin erst sehr spät in Segelsport gekommen und bin jetzt mittlerweile auch schon wieder 10 Jahre auf Leistungssportniveau am Segeln. Und das ist natürlich ein Kindheitstraum, der dort in Erfüllung ist gegangen mit der Teilnahme an den Olympischen Spielen in Paris.
3: Der Platz 8 und damit ein Diplom hat es bei der Olympiapremiere für die Maja Siegenthaler und für Yves Mermod. Bezüglich der Einordnung von diesem Resultat ist der Grosshöchstädter ein bisschen hin und her gerissen.
1: Der 8. Platz in Paris an den Olympischen Spielen war ein mega schönes Erlebnis gewesen und es hat auch gezeigt, dass als Athlet und Athletin ein 8. Platz ist auf einem Weg gleich nicht mega befriedigend, auch wenn es an den Olympischen Spielen ist und es ein Diplom gibt. Wir träumen natürlich schon ganz klar von einer Medaille.
3: Das Resultat vor 2 Jahren bei der ersten Olympiateilnahme in dieser Konstellation war auf jeden Fall eine beachtliche Leistung. Und gleich die Wahrnehmung bei einer Sportart sei nicht so gross.
1: Olympia ist natürlich im Segelsport immer sehr präsent, weil es dreht sich eigentlich alles nur um die Olympischen Spiele. Es ist etwas schade. Meistens weiss man aber gar nicht, wer jetzt eine Weltmeisterschaft vorher gewonnen hat, sondern man weiss wirklich, wenn überhaupt gibt, wer die Olympia-Goldmedaille im Segeln gewonnen hat.
3: Erklärt der Yves Mermod. Für ihn und seine Segelpartner, die Maja Siegenthaler, hat das Olympiadiplom also der Beleg, dass sie zu den Besten gehört haben bei diesen Spielen, entsprechend nicht den Haufen verändert.
1: Sagen wir mal, sponsorentechnisch sind wir immer noch genau gleich aufgestellt. Es ist und bleibt leider eine Randsportart und Sponsoring-Suche und die finanzielle Sicherheit ist immer ein bisschen schwierig und ich glaube, das wird sich auch wahrscheinlich nicht einmal mit einer Medaille ändern, aber das werden wir dann 2028 sehen.
3: Der Yves Mermod glaubt auf alle Fälle fest daran, dass er seit 2 Jahren zu Los Angeles in den USA bei den nächsten Olympischen Sommerspielen mit Edu-Metall klappen kann. Und vielleicht hat sich dann ja auch der Stellenwert von der Sportart Segeln ein bisschen verändert.
0: Olympia 2028 ist der morgen das grosse Thema im 4. Teil von der Neo 1 Sportstory mit dem Grosshöchstädter Sportsegler Yves Mermod.
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0: Michael Jackson mit Dirty Diana hier am Mittwochmorgen, 5. August haben wir. Und ja, eine neue Stunde steht jetzt gerade an und die wird auch mal, was die Musik angeht, sehr gut. «The Time of My Life» von Benson Boone zum Beispiel, den haben wir in den Startlöchern, das dann in der nächsten halben Stunde. Das dann noch zusammen mit Silk Sonic, «Leave the Door Open» und Schweizer Musik darf natürlich auch nicht fehlen. Die kommt dann von Kunz mit Sing hier an diesem Mittwochmorgen. Jetzt kommen wir dann gerade zu den Nachrichten, das gerade noch ein bisschen Werbung.
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0: Guten Morgen. Jetzt ist es 8. Barbara Grimm hat noch die aktuellsten Nachrichten parat.
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4: Die Hindu-Bankerin Marlene Reusser startet heute im Leader-Trikot bei der Tour de France der Frauen. Die Polizei sagt, Obacht, gleich sind wieder Schulkinder in den Dörfern unterwegs. Und das Wetter, das ist am Morgen sehr sonnig, am Nachmittag gibt es dann mehr Wolken und bis 30 Grad. Grosser Erfolg für Marlene Reusser. Die Velorennfahrer aus Hindubank gewinnt gestern bei Tour de France Femme die 4. Etappe. Sie ist bei diesem Zeitfahren über 21 km auf Dijon als Favoritin an Start und hat allen die Meisterin gezeigt. Mit ihrem Sieg übernimmt sie auch die Gesamtführung. Als erste Schweizerin überhaupt fährt sie jetzt mit dem Maillot schon. Das ist ein gutes Gefühl, sagt Marlene Reusser gestern im SRF.
5: Ja, ich glaube schon, dass es ein sehr spezieller Moment ist in ihrer Karriere. Darum freut mich das schon sehr. Es ist schon das, was wir wirklich seit langem im Kopf haben. Das ist unser Ziel, dass wir hier in Gelb sind und dass es jetzt geklappt hat. Vor allem auch nach dieser nicht ganz einfachen Saison. Das ist schon sehr, sehr cool.
4: Tatsächlich hat Hindubanker eine besitzen durchzogene Saison gehabt. Mit Stürzen und Ausfällen, aber auch mit Erfolgen. Es sei darum umso schöner, dass sie jetzt bei Tour de France Femme bei einem der wichtigsten Rennen überhaupt vorne dabei sind.
5: Ja, ich fühle mich eigentlich recht gut. Ich habe ein paar Mal auch ein bisschen Hintertreffen erlebt, wo irgendwie Stürze waren über den Hinger oder so Sachen sind jetzt nicht perfekt gewesen, aber ich glaube, es ist schon anderen nicht immer perfekt gelaufen und ich bin eigentlich sehr zufrieden mit den ersten 3 Tagen. Unser Ziel war, ohne Zeitverlust und ohne Stürze fast geklappt, da durchzukommen und darum sind wir super happy mit dem Anfang dieser Tour, ja.
4: Heute Nachmittag geht Marlene Reusser bei Tour de France im gelben Leader-Trikot an Start. Es ist die 5. von 9 Etappen. Nächsten Montag startet im Kanton Bern das neue Schuljahr. Das heisst, es sind wieder viele Schulkinder in den Dörfern und Städten unterwegs. Die Kantonspolizei Bern warnet darum, dass AutofahrerInnen vorsichtig sein sollen. Gerade die jüngsten Verkehrsteilnehmenden brauchen jetzt besonders viel Aufmerksamkeit, schreibt sie in ihrer Mitteilung. Kinder können Geschwindigkeit und Distanzen noch nicht einschätzen. Darum sei es wichtig, dass Leute mit dem Auto vorsichtig fahren und gegenbremsbereit sind. In den ersten Wochen wird ja die Polizei mehr auf den Schulwegen präsent sein, heisst es weiter. Britische Forscher haben einen weiteren Fall aufgedeckt, wo künstliche Intelligenzmodelle von Entwicklerfirma Anthropic selbstständig andere Software infiziert hat. Konkret geht es darum, dass die KI eine Testaufgabe hat lösen sollen. Dabei hat sie sich dann selbstständig gemacht und hat Menschen Phishing-Mails geschickt. Das sind Mails, die versuchen, Menschen sensible Daten zu klauen. Sie haben am KI-Modell nur kurz Zugriff auf das ganze Internet gegeben und nicht erwartet, dass sich das Modell gerade gegen Menschen richte, heisst es von den Verantwortlichen bei Anthropic. Weil der hochaktive Feuervulkan De Fuego in Guatemala wieder ausgebrochen ist, sind mehr als 600 Menschen in seine Sicherheit gebracht worden. Das meldet der Nationalkatastrophenschutz. Der Vulkan spült Asche, Gas und Lava bis zu 5 km hoch in den Himmel. Vom Ausbruch betroffen sind rund 29'000 Menschen in verschiedenen Ortschaften. Für 3 Verwaltungsbezirke gilt im Moment die höchste Alarmstufe Rot.
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0: Mit 18 Grad haben wir jetzt den Mittwochmorgen gestartet. Viel Sonne ist um mich und da sind zwar ein paar vereinzelte Wölkchen, aber die bleiben jetzt noch im Rahmen. Genau diese Woche werden dann doch zahlreicher. Heute Nachmittag bei den rund etwa Maximalwert um die 30 Grad heute Mittwoch. Und diese Woche die können dann vor allem so richtig Voralpen vielleicht ein paar Regentropfen bringen. Vielleicht sogar ein kurzes Gewitter, aber so eine Regenladung wie gestern, das gibt es dann heute eigentlich nicht. Morgen Donnerstag, da geht es dann gerade weiter freundlich und vor allem recht trocken dann weiter. Wir starten mit 17 Grad im Tag und haben dann am Nachmittag so um die 26, 27 Grad.
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0: Und da habe ich noch weiterhin, einfach keine Meldung ab der Strasse, dann kommen wir überall gut durch.

Wochen und dann sind die Schulferien durch. Auf Neo 1 sorgen wir aber dafür, dass der Sommer noch etwas länger dauert. Das ist der Zartmann und sein Song «Tau mich auf». 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Ich bin Lisa Graber, wünsche euch einen guten Mittwoch.

0: Good Charlotte, an diesem Mittwochmorgen, 11 Minuten nach der Nacht haben wir. Und nächsten Montag, da ist im Neo-Eisland Schulstart. In der Gemeinde Belp startet heuer aber nicht nur ein neues Schuljahr, sondern auch ein sogenannter Schulversuch. Wir reden hier von der Jahresschule. Die Idee hat im Dezember fast schweizweit Schlagzeilen gemacht. Kinder sollen nur noch 4 Tage in der Woche in die Schule. Dafür gibt es aber dann auch weniger Ferien. 6 statt 13 Wochen im Jahr. Die Schule ist einfach für Kinder aus der Basisstufe. Das heisst Kindergarten bis 2. Klasse. Interessierte Eltern haben ihre Kinder anfangs dieses Jahr anmelden für die Jahresschule zu Belp. Und diese Eltern konnten auch mithelfen bei der Woche- und Ferienplanung. Zusammen mit Lehr- und Betreuungspersonen. Etwas, das Simon Tauber sehr gefällt. Er ist die Fachperson Betreuung bei der Jahresschule zu Belp.
1: Mir hat das sehr inspirierend gefunden, weil es halt auch unserer Vision entspricht, dass die Jahresschule so eine Community sein soll. Und ich finde das mega spannend, dass wir wie mit den Eltern zusammen den Prozess von der Entwicklung von der Schule können gestalten können, weil es eben dem Community-Verständnis mega nahe kommt.
0: Zusammen mit den Eltern etwas erwerben,

0: statt einfach sagen, so ist es. Das ist positiv, findet Simon Tauber.
1: Es hat ein paar so Austauschsitzungen gegeben, die ich gefunden habe, das ist sehr, sehr belebt und inspirierend gewesen mit ihnen.
0: Auch Stefan Schöll passt die Art von Zusammenwerken eben als Gemeinschaft, als Community. Er macht ein Beispiel aus einem Workshop mit den Eltern, wo es um das Verteilen von diesen 6 Wochen Ferien ist gegangen.
2: Also für mich war einer von diesen Workshops wirklich so ein Highlight gewesen, wo es darum gegangen ist, ja, wenn das die Frühlingsferien, Osterferienwoche irgendwie soll sein. Und nachher haben die einen schon darüber nachgedacht, ja, aber wie ist das in 2 Jahren? Also, die Ostern, die schieben ja.
0: Aus einem Problem sei dank der Gemeinschaft gerade eine Lösung geworden.
2: Dann sagt einer, in einem Jahr können wir ja dann wieder mit diskutieren. Um das müssen wir uns ja keine Sorgen machen. Das hat mich so geflasht, dass wir mit diesem Gruf auch unter Eltern, komm, lass uns ausprobieren, wir können das laufend weiterentwickeln miteinander. Dass wir so können starten.
0: Starten tun sie dann so wie auch in der Regelschule. Am Montag gibt es für total 21 Belper Schülerinnen und Schüler los im Jahresschuh mit dem neuen Schuljahr. Ja, wie sie nachher sind für den Start ihr Jahresschuh zu Belp und was dann neben den Mingerferien sonst noch Unterschiede sind zur Regelschule, da haben wir gestern schon darüber berichtet. Und nachher hören könnt ihr es auf Neo 1.

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0: Silk Sonic mit Leave the Door Open. Gute Musik an diesem Mittwochmorgen. Und falls ihr denkt, hey, die Stimme, die kommt mir irgendwie bekannt vor, ja, das ist die von Bruno Mars. Silk Sonic ist darum sein Duo zusammen mit dem Anderson .Paak. Und eben, das ist einfach gute Musik für den 5. August. Wir haben 20 ab 8. Und grob über den Daumen gerechnet, was gebt ihr im Monat eigentlich so aus? Oder vielleicht ist besser gefragt oder einfach gefragt, für was ihr eigentlich euer Geld eigentlich ausgeben. Miete, Krankenkasse, Handy, Abo, Essen, sollte man eigentlich auch noch zuscheinen. Und vielleicht tut ihr auch noch investieren, irgendwie in ein neues Velo oder irgendetwas am Haus. Wir Privatleute kommen da, glaube ich, gerade einmal noch auf einen Betrag, wo wir können sagen, Momo, plus minus, das ist mein Budget, wo ich mich drin bewege. Bei einer Stadt läuft es ähnlich, wie halt auch grösser. Die Stadt Langenthal hat letzte Woche ihr Budget für nächstes Jahr vorgestellt. Mit einem Minus von knapp 2 Millionen Franken wird gerechnet im Oberaargau. Der zuständige Gemeinderat Patrick Freudiger hat uns an einem Medienanlass erklärt, wie eine Stadt ein Budget zusammenstifelt.
1: Es fängt damit an, dass der Gemeinderat zum Jahreswechsel Budgetweisungen herausgibt, auch Weisungen für Investitionsplan. Und dann machen die Ämter ihre Eingaben, machen, gestützt auf die Weisungen. Und dann ist ganz ein wichtiger Teil ist die Verwaltungsleitung, die das Budget verwaltungsintern das erste Mal konsolidiert.
0: Sprich, die Verwaltungsleitung fasst dann alle Eingaben zusammen, zum Beispiel von Seiten Bildung, Stadtbauamt oder vom Sozialamt.
1: Und es war sehr schön zu sehen, wie die Verwaltungsleitung den Kurs vom Gemeinderat mitträgt, wie die Verwaltungsleitung hilft, die Budgetgenauigkeit hochzugewichten, wie die Verwaltungsleitung auch Vorschläge zum Einsparen bringt. Also der Gemeinderat und die Verwaltungsleitung haben hier wirklich am gleichen Strick gezogen.
0: Weiter geht es für das Budget in der Finanzkommission der Stadt.
1: Wo der in der Regel zusätzliche Einsparungsvorschläge macht, möglicherweise auch einnahmenseitige Massnahmen vorschlägt. Dann tut der Gemeinderat über die bestimmen, über die Anträge, finalisiert das Budget und gibt es dann dem Stadtrat zur Beratung frei.
0: Der Stadtrat ist das Parlament der Stadt Langenthal und kann das Budget durchwinken oder noch Anpassungen machen bei gewissen Sachen. Wichtig ist, an Patrick Freudiger auch noch zu betonen, in die Zukunft schauen, das kann niemand. Was dann effektiv an Ausgaben und Einnahmen auf die Stadt zukommt, sei schwierig zu sagen.
1: Ja, und Glaskugeln lesen ist jetzt auch nicht Disziplin, wo ich stark bin. Aber ich glaube, man darf sich auch keine Illusionen machen. Ein Budget ist immer eine Prognose. Also man soll sich so nah wie möglich an der erwarteten Realität bewegen. Ja, vorsichtig, aber nein, nicht übervorsichtig.
0: Dass die gemachte Prognose plus minus dann auch stimmt. Faktoren, die es geben könnte, gegen Uchen oder Achen ziehen, seien zum Beispiel Steuereinnahmen von Firmen, die besser oder schlechter geschäften können, innerhalb eines Jahres. Im Budget von heuer ist das Langenthal eben ein Minus von 2 Millionen geplant. Mit dem stimme ich aber den Kurs von ihrer Finanzplanung, betont der zuständige Gemeinderat. Über die wichtigsten Punkte im Langenthaler Budget für das Jahr 2027 haben wir bei Neo1 letzte Woche schon berichtet. Nachhören könnt ihr es auf unserer Webseite.

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1: Grüß euch miteinander, einen ganz guten Mittwoch, 5. August. Wir haben jetzt 8:30.
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3: Am Mikrofon ist Barbara Grimm. Nächsten Montag startet im Kanton Bern das neue Schuljahr. Das heisst, es sind wieder viele Schulkinder in den Dörfern und Städten unterwegs. Die Kantonspolizei Bern warnt darum, dass AutofahrerInnen sollen vorsichtig sein. Gerade die jüngsten Verkehrsteilnehmenden brauchen jetzt besonders viel Aufmerksamkeit, schreibt sie in ihrer Mitteilung. Kinder können Geschwindigkeit und Distanzen noch nicht einschätzen, darum ist es wichtig, dass Leute mit dem Auto vorsichtig fahren und gängbremsbereit sind. Der Iran und die USA stehen kurz vor einer Lösung im Streit um die Strasse von Hormuz. Das berichtet das US-Portal Axios. Die USA streben schon für heute eine Einigung an, berichtet Axios unter Berufung auf US-Regierungsbeamte und zwei Quellen aus der Golfregion. Der US-Präsident Trump sagt dazu, es laufe gute Gespräche mit dem Iran und es könne tatsächlich schon heute passieren, dass die strategisch wichtige Meerenge wieder für Schiffe offen sei. Seit Ende Februar haben wegen dem Irankrieg kaum ein Schiff durchkommen, der Handel war blockiert. Weil der hochaktive Feuervulkan De Fuego zu Guatemala wieder ausgebrochen ist, sind jetzt mehr als 1400 Menschen in Sicherheit gebracht worden. Das meldet der Kantonal Katastrophenschutz. Der Vulkan spült Aschengas und Lava bis zu 5 km hohe Himmel. Vom Ausbruch betroffen sind rund 29'000 Menschen in verschiedenen Ortschaften. Für 3 Verwaltungsbezirke gilt die höchste Alarmstufe Rot.
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1: Um die 30 Grad werden wir haben am Mittwoch Nachmittag und dazu eigentlich durch den ganzen Tag recht freundliches Wetter, ein bisschen so eine Mischung zwischen blauem Himmel und ein paar Quellwolken. Dann am Nachmittag, da gibt es dann vielleicht ja, ein paar Wolken mehr und die können dann gegen Abend, vor allem so richtig Voralpen, dann ein bisschen Gewitter und ein bisschen Regen mit sich bringen. Sollten aber nicht so im grossen Stil daherkommen wie gestern. Und morgen Morgen Donnerstag, da ist das Wetter ein bisschen freundlicher. Es sollte auch durchgehend trocken sein, das alles bei Höchstwert um die 27 Grad.
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1: Heute freie Fahrt in der Region, ich habe keine Meldung.

0: Die Temperaturen, da tut einfach ein Gumpi Tare schon wahnsinnig gut. Aber wenn man einfach all die Meldungen hört und liest und sieht, vor allem von der Polizei, dann ja, tut man sich ein paar Mal schon ein bisschen anders überlegen. Oder viel Unfälle, ab und zu sogar halt auch tödliche Unfälle passieren in der Aare. Und jetzt tut sich sogar auch noch die BLS Schifffahrts AG melden. Und das eben auch mit einer Meldung, die sagt, hey, hallo, liebe Leute, die halt einfach gehen baden, bitte passet auf. Was jetzt halt einfach die BLS Schifffahrt sagt, wo man genau aufpassen sollte, das gehört gerade alles nach zwei Songs hier auf Neo 1.
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0: Jetzt aber ein bisschen Joya Marlene mit einem neuen Song Two Lovers. Und ich bin Lisa Graber, begleite euch zusammen mit der Barbara Grimm. Guten Mittwoch.
2: Ciao zusammen.

0: Nena, mit Leuchtturm hier an diesem Mittwochmorgen auf Neo 1, 20 vor 9 ist es. Und lieber jetzt, bevor es zu spät ist. Das hat sich die BLS Schifffahrt angedenkt und darum eine Medienmitteilung geschickt. In letzter hat es gerade ein paar Mal einen Faschunfall gegeben, weil Leute bei den Schiffsanlagenstellen gebadet haben. Und das Schiff vor BLS zum Glück in letzter Sekunde noch hat können bremsen. Aber so gehe ich das nicht manchmal gut.
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0: Darum machen sie um darauf aufmerksam, dass wir besser aufpassen und uns an den Badenregeln halten. Und brauchen für das auch gerne die Reichweite von uns. Der Silvan Paganini, Leiter Nautik und Betrieb von BLS Schifffahrt AG, sagt, manchmal nützt sie aber auch alles darauf aufmerksam machen nichts.
2: Meistens so, dass es dort Konflikte gibt, wo wir das bereits ausgeschildert haben. Also dort hat es bereits Warntafeln, wo sie sagen, hey, dort nicht schwimmen, muss es sogar noch schriftlich, wo man es erklärt, sogar noch auf Englisch. Für die Touristen. Also wir probieren schon, die Leute auch aktiv zu informieren, aber bis jetzt hat er einfach noch zu wenig gefruchtet.
0: Weil die Umfälle von Badengästen mit dem Schiff von BLS die steigen jährlich, erklärt der Silvan Paganini. Darum sind Appell an uns alle.
2: Also wenn sich die Leute an die Gesetze halten, die an der Binnenschifffahrtsverordnung vorgesehen sind, dann haben wir 90% von diesen Konflikten schon mal beseitigt. Und die letzten 10% die machen wir einfach, wenn wir gegenseitig Rücksicht nehmen.
0: Wenn ihr im Thuner oder Brienzersee, aber natürlich auch in jedem anderen See, wo Schiff fahren weit baden und abkühlen, dann schaut gut auf die Schilder am Ufer, badet nicht dort, wo die Schiffe anlegen und geht nicht davon aus, dass die dann schon bremsen können. Weil ich weiss nicht, ob ihr schon mal an so einem grossen Schiff da gefahren seid, aber die Scheiben sind auch so schwierig zu steuern. Und je langsamer dass sie werden, desto schwerer und somit langsamer im Bremsen.
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0: Ludovic. Da der Song von der Naomi Larraine, Get It, heisst er. Der läuft natürlich an diesem Mittwoch. Wir haben 10:50 und das ist natürlich Neo 1. Wo und wie hoch darf man in der Gemeinde Langnau eigentlich bauen? Und vor allem, wer darf darüber bestimmen, wie die Regeln dafür sind? Diese Fragen, die geben aktuell zu Langnau zu reden. Der Grund ist eine Initiative, die will, dass in Zukunft das Volk an Urne über das Baureglement und konkrete grosse Bauprojekte mitbestimmen kann. Und nicht alleine der Gemeinderat und das Gemeindeparlament. Sie haben dafür 900 Unterschriften gesammelt. Das sind tatsächlich sehr viel, bestätigt auch der Gemeindeschreiber von Langnau durch Clemens Friedli.
1: Das sind viel, genau. Es sind 400 nötig für eine Initiative, was sie zustande kommt. Wir werden die Unterschriftsbögen jetzt prüfen mit unserem Stimmregister und schlussendlich können festlegen, wie viele Unterschriften sind gültig und sie effektiv zustande kommen.
0: Auf was es da ankommt, dass die Initiative gültig ist und welche Rolle dabei die geplante grosse Überbauung Bahnhof Süd da eine Rolle spielt, das hören wir dann gerade um 9 Uhr in den Neo 1 Nachrichten.
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6: Ja, und We Are Neo Ace hier an diesem Mittwochmorgen, es ist 9 Uhr. Die aktuellsten News die bekommen wir ab von der Barbara Grimm.
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6: Lang noch prüft jetzt die Initiative zum Baureglement, noch ist offen, ob sie gültig ist. Der Japan-Käfer breitet sich in der Region Bern, ging weiter aus, jetzt gilt auch in Bern selber Massnahmen. Und das Wetter, das ist sehr sonnig, am Nachmittag gibt es dann mehr Wolken und bis 30 Grad. 900 Leute fordern zu lang noch mit ihrer Unterschrift, dass ihre Gemeinde in Zukunft das Volk kann über das Baureglement und die Zonenplanänderung abstimmen. Heute ist das die Sache vom Gemeinderat und vom Gemeindeparlament. Anfangs Woche ist die Initiative mit den 900 Unterschriften bei der Gemeinde eingereicht worden, Neo 1 hat berichtet. Jetzt ist es der Gemeindeverwaltung zu prüfen, ob die Initiative gültig ist, erklärt der Gemeindeschreiber Clemens Friedli. Es müssen sicher 400 gültige Unterschriften sein. Und?
8: Das muss einen Teil betreffen, der überhaupt initiativwürdig ist. Das heisst, es ist etwas, das in der Kompetenz der Stimmbevölkerung ist oder in der Kompetenz des grossen Gemeinderats. Das ist hier der Fall, weil es geht um eine Verfassungsänderung, die gefordert wird und entsprechend ist dieser Punkt sicher gegeben.
6: Das heisst, die Forderung von Initiativen, Änderungen im Baureglement an Turnen zu bringen, ist ziemlich sicher gültig. Ein anders sieht es aber bei den geforderten Übergangsbestimmungen aus. Dort geht es um Bauprojekte, die teilweise schon genehmigt sind. Konkret um das Areal vor Zonen mit Planungspflicht ZPP Bahnhof Süd, wo die Initiative nochmals vor das Volk bringen will. Ob das geht, sei noch offen, sagt der Gemeindeschreiber Clemens Friedli.
8: Genau das werden wir jetzt abklären. Grundsätzlich müssen wir festhalten, über die ZPP ist abgestimmt worden, die ist genehmigt worden, ebenfalls die Überbauungsordnung. Das ist grundsätzlich vorbei und darum müssen wir jetzt abklären, was das genau bedeutet und ob dieser Teil der Initiative überhaupt gültig sein kann oder nicht.
6: Als nächstes entscheidet der Gemeinderat darüber, ob die Initiative gültig ist. Und bis spätestens im Herbst 2027 sollte die Initiative oder der Teil, der gültig ist, dann noch an Urne vor das Volk kommen. Der Japan-Käfer breitet sich neu in der Stadt Bern aus Könitz ging weiter aus. Der Kanton Bern hat darum für die Stadt Bern Massnahmen befohlen. So gibt es neue Regeln für den Transport von Grüngut, Kompost und Oberboden und Grünflächen dürfen nicht mehr bewässert werden. Anfang Sommer hat der Kanton schon für die Region Spiez zu verteilen vom Oberaargau Massnahmen angeordnet, Neo 1 hat berichtet. Der invasive Japan-Käfer macht in der Landwirtschaft und in der Natur grosse Schäden, darum soll seine Ausbreitung möglichst verhindert werden. Jetzt ist klar, die verheerenden Brände bei Los Angeles im Februar 2025 sind durch einen Strommasten ausgelöst worden. Der Hochspannungsmast war zwar dann nicht mehr in Betrieb, aber durch Lichtbögen ist der brennendes Material unter dem Turm auf Trocknungsgestrüpp gefallen. So ist das Feuer ausgebrochen, heisst es im neuen Bericht von Feuerwehr dazu. Beim Brand sind dann 19 Menschen gestorben und mehr als 9'000 Gebäude abgebrannt. Die Feuerwehr war wochenlang im Einsatz, um die Brände zu löschen. Bei einem russischen Angriff auf die ukrainische Hauptstadt Kiew sind letzte Nacht laut den Behörden mindestens 15 Menschen getötet worden. Weiter hat es Dutzende Verletzte gegeben. In Kiew sind auch mehrere grosse Brände ausgebrochen. Laut Medienberichten ist auch ein 20-stöckiges Wohnhaus getroffen worden. Das russische Verteidigungsministerium redet von einem Angriff mit Präzisionswaffen auf Logistik- und Verteilzentren.
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9: Ja, in der Nacht auf jetzt heute Morgen, da haben wir es Nacht gehabt. Ja, das haben wir es eigentlich auch gehabt, weil es dunkel war, aber vor allem hat es halt einfach geregnet, das wollte ich eigentlich sagen. Jetzt an diesem Mittwochmorgen ist die Sonne wieder rum, der Himmel der ist blau, es bleibt eigentlich voraussichtlich mehrheitlich freundlich, sonnig und die Temperaturen die sind heute Nachmittag wieder so um die maximal 30 Grad. Es können aber wieder ein paar Wolken zusammenkommen im Verlauf des Nachmittags. Gegen Abend, da ist es nicht ganz ausgeschlossen, dass es dann richtig vor Alpen wieder zu Gewitter und zu ein paar Regengüssen kommt. Aber im grossen Stil wie gestern, das sollte eigentlich kein Thema sein.
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9: Da fährt es sich gut auf der Strasse. Ich habe noch keine Meldung.

0: Ich bin Lisa Graber, begleite euch zusammen mit der Barbara Grimm. Und Barbara, in einer so Viertelstunde, da tun wir das Tanzbein schwingen. Und zwar nicht zu Techno, nicht zu Hip-Hop oder so, sondern... Da, voilà. Hast du gerade Lust?
1: Oh, was? Ja, ich glaube, ich brauche ein bisschen Zeit, für mich hier drin zu geben. Das ist jetzt nicht so gängig für mich. So Mittelaltermusik.
0: Ja,
1: das ist das Dudu-Sack.
0: Ja, du hast es gerade gesagt. Ja, Mittelaltermusik. Ich müsste auch schon ein bisschen reinkommen, muss ich sagen. Aber wenn man mir da irgendwie so eine gute Ausrüstung gibt, ein Schwert oder so und alles,
1: dann bist du voll
0: dabei. Dann bin ich im Charakter drin. Dann, ich glaube, blühe ich auf. Und ich glaube, das ist einfach unserer Kollegin Triana Weiss auch passiert. Die ist darum am Mittelaltermarkt gegangen, zu Burgdorf, und hat sich ein bisschen gefragt, wie sind das eigentlich für Leute, die da so einen Mittelaltermarkt gehen und feiern und machen und tun? Das gehört ihr eben alles nach drei Songs hier auf Neo 1. Habt einen ganz guten Mittwoch.
1: Ciao zusammen.

0: Apologize vom Timberland zusammen mit One Republic hier auf Neo 1. 4:09 haben wir. Und auf Neo 1 sind wir auch immer mal wieder in Welten unterwegs, die vielleicht nicht alle von euch kennen. Ist doch spannend zu hören, was andere Leute fasziniert und begeistert. Und auch diese Woche sind wir in so einer eigenen Welt unterwegs.
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0: Diana Wies ist Mitte Juli für uns auf dem Mittelalter-Märit Burgdorf. In ihren ersten Eindrücken haben wir jetzt diese Woche schon gehört. Nachher hören könnt ihr es natürlich auf neo1.ch. Aber irgendwann hat sie sich dann aber schon angefangen zu fragen, warum ist es eigentlich genau diese Zeit, die hier gefeiert wird. Warum das Mittelalter? Man könnte ja auch die alten Griechen zum Thema machen oder das Römische Reich zum Beispiel. Warum das Mittelalter, Jana?
2: Eine klare Antwort auf die Frage habe ich nicht bekommen. Ich habe mit Roland Flückiger geredet, der zusammen mit der Gruppe Caligatos Feleos seit 8 Jahren den Mittelalter-Märit Burgdorf organisiert. Klar, so ein Märit mit Essen, Trinken, Konzert und Märitstängen, das ist Fakt. Aber warum ist es gerade das Mittelalter, das so fasziniert?
3: Das kann ich so nicht beantworten. Das ist einfach so passiert, so quasi. Unser Ex-Chef, der ist im Süddeutschen ins Mittelalter gekommen. Dann haben wir das in die Schweiz importiert. Ich bin wegen dem Bogenschiessen reingekommen.
2: Mit einem selber gemachten Holzbogenschiessen statt mit Hightech. Das kann eine Motivation sein, für das Mittelalter wieder aufzuleben. Die Freude am Handwerk, am Ursprünglichen. Das sagt man auch an Stangbetreibern, die nur an Mittelalter-Märiten geht. Sie macht aus alten, ausgewurzelten Bäumen Laternen.
4: Vor 5 Jahren hat sie es gepackt. Da waren wir noch angefressene Biker. Und dann sind wir auf das Mal reingelauert und das hat uns gefesselt. Man kommt ein bisschen oben runter. Einfach vor der digitalen Welt wieder ein bisschen die Wurzeln zurück.
2: Die digitale Welt hinter sich lassen. Auch das könnte ein Grund sein, der für das Mittelalter spricht. Und gleich, für das könnte man ja auch in eine andere Epoche. In die Antike zu den alten Griechen oder geschmückt mit Federboa in die goldigen 20er. Aber irgendwie hat das Mittelalter eine besondere Anziehungskraft. Noch jemand Merit, der es probiert, in Wort zu fassen.
5: Ich finde es einfach mega spannend, wie die Leute dort haben gelebt haben. Und ja, die Vorstellung von einer Rüstung anzuhaben, Ritter zu sein, ist natürlich. Ich glaube, schon als Kind haben das sehr viele Leute, dass sie wie das cool finden. Und für die Leute zieht sich das dann einfach weiter, bis sie erwachsen werden, nehme ich an.
2: Ja, vielleicht ist es das. Ritter, Burgfräulein, Herzogin, Minnesänger, Kräuterhex, Händler oder Schmied. Das Mittelalter schließt ganz viel ein. Es ist ein einfaches Leben mit klaren Rollen. Und so können ja alle, die heute in die Welt eintauchen, das rausnehmen, was sie selber fasziniert. Ich habe zum Beispiel auch noch einen Mann getroffen, der sich ganz spezifisch für Instrumente aus dem Mittelalter interessiert.
6: Das ist ein Nickel Harpa aus Schweden. Gibt es seit dem späten Mittelalter. Und das haben so die Schweden sich so angefangen, die Hause auf dem Küchentisch zu bauen. Tatsächlich habe ich einfach geforscht. Aber der Punkt ist, dass mich halt das Instrument schon seit Ewigkeiten inspiriert hat. Und ich weiss auch den ganzen Verlauf im Prinzip.
2: Über alte Instrumente, über ein altes Handwerk, über eine alte Sportart oder einfach, weil man Ritter cool findet. Es führen viele Wege ins Mittelalter.
0: Was für viel auch dazu gehört, sich anlegen wie im Mittelalter. Wie wichtig die Kleider um den Mittelalter mehr Zeit, das hören wir dann morgen.
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0: die Toten Hosen, Tage wie diese.
1: Kein Ende in Sicht.
0: Da am Mittwoch. Auf Neo 1. Kurz vor den halben 10 haben wir. Und wiederum die 30 Grad haben wir es heute. Wenn wir also etwas auftauen wollen, dann müssen wir es eigentlich nur hurtig schnell ein bisschen rausstellen. Und das können wir eigentlich auch mit dem deutschen Rapper und Sänger Zartmann machen. Der hat aber eigentlich etwas davon, wenn der Zartmann auftaut.
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0: Und vielleicht interessiert sich ja auch noch zu wissen, wer überhaupt auf die Bühne kommt vom Campo. Da haben wir zum Beispiel den Keigo, dann haben wir noch den Somber, Lo und Ludwig, die sind dann auch noch am Start zusammen mit Hecht und Sens Unique. Und genau die hören wir jetzt hier auf Neo 1.

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0: mit Eagle Eye Cherry hier an dem Mittwoch, 5. August. Viertel vor 10 ist es. Es ist natürlich Neo Ace. Und sie geht und kommt wieder und geht und kommt wieder. Die Sängerin Ariana Grande gönnt sich seit ein paar Jahren immer um eine Auszeit. Und dazwischen, wenn sie mal wieder vorkommt und da ist, dann gibt sie uns einfach kurz mal ein neues Album. Einfach so.
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0: Die Ariana Grande hat eine Pause gemacht von den grossen Bühnen. Und zurück ist sie mit einem 8. Studioalbum. Es heisst Petal, also Blütenblatt auf Deutsch. Und das passt, finde ich, auch ziemlich gut. Das Album ist irgendwie sehr zart, glänzend, mit ganz viel Gefühl, aber ein bisschen wie ein Blütenblatt. 12 neue Songs sind auf Petal drauf. «Hate That I Made You Love Me», einer von diesen 12 hat er schon mal ein paar Mal gehört, hier auf Neo Ace. Der und «Bad Thing». Die tönen beide ganz leicht und haben so den typischen Ariana Grande-Stil. Einfach auch noch mit ihrer Stimme, die ohne Mühe zwischen den höchsten Tönen einfach das rumschwebt. Kritiker, die sagen, das Album sei gut, aber eigentlich auch nichts Neues. Aber vielleicht ist ja genau das, was auch Petal gut macht für einen entspannten Mittwochmorgen. Nichts, was überfordert, dafür einfach ganz viele schöne Klänge. Ja, jetzt? Ja, jetzt hat Ariana Grande neue Musik rausgelassen und darum gehen sie sich wieder Auszeit. Nach ihrer aktuellen Eternal Sunshine Tour, die noch bis Anfang nächsten Monat dauert, ist Zeit für eine Pause für sie jetzt gekommen. Grund genug, das neue Material jetzt von ihr einfach in vollen Zügen zu geniessen, würde ich sagen. Wir hören jetzt das neue Album rein. Auf Petal ist der Song «Never Get Over Me». Genau den hören wir jetzt auf Neo Ace. Habt einen ganz guten

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1: Grüß euch miteinander, es ist Zeni.
2: Die aktuellsten News bekommt ihr ab von der Barbara Grimm.
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4: Lang noch prüft jetzt die Initiative zum Baureglement. Noch ist offen, ob sie gültig ist. Der Japan-Käfer breitet sich in der Region Bern gegen weiter aus. Jetzt gilt auch zu Bern selber Massnahmen. Und das Wetter, das ist sehr sonnig. Am Nachmittag gibt es dann mehr Wolken und bis 30 Grad. 900 Leute fordern es lang noch mit ihrer Unterschrift, dass ihre Gemeinde in Zukunft das Volk kann über das Baureglement und die Zonenplanänderung abstimmen. Heute ist das die Sache vom Gemeinderat und vom Gemeindeparlament. Anfangs Woche ist die Initiative mit den 900 Unterschriften bei der Gemeinde eingereicht worden, Neo 1 hat berichtet. Jetzt ist es an der Gemeindeverwaltung zu prüfen, ob die Initiative gültig ist, erklärt der Gemeindeschreiber Clemens Friedli. Es müssen sicher 400 gültige Unterschriften sein. Und?
5: Das muss einen Teil betreffen, der überhaupt initiativwürdig ist. Das heisst, es ist etwas, das in der Kompetenz der Stimmbevölkerung ist oder in der Kompetenz des grossen Gemeinderats. Das ist hier der Fall, weil es geht um eine Verfassungsänderung, die gefordert wird und entsprechend ist dieser Punkt sicher gegeben.
4: Das heisst, die Forderung von Initiativen, Änderungen im Baureglement an die Urne zu bringen, ist ziemlich sicher gültig. Ein bisschen anders sah es aber bei den geforderten Übergangsbestimmungen aus. Dort geht es um Bauprojekte, die teilweise schon genehmigt sind. Konkret um das Areal vor der Zone mit Planungspflicht ZPP Bahnhof Süd, wo die Initiative nochmal will, vor das Volk bringen. Ob das geht, sei noch offen, sagt der Gemeindeschreiber Clemens Friedli.
5: Genau das werden wir jetzt abklären. Grundsätzlich müssen wir festhalten, über die ZPP ist abgestimmt worden, die ist genehmigt worden, ebenfalls die Überbauungsordnung. Das ist grundsätzlich vorbei und darum müssen wir jetzt abklären, was das genau bedeutet und ob dieser Teil der Initiative überhaupt gültig sein kann oder nicht.
4: Als nächstes entscheidet jetzt der Gemeinderat darüber, ob die Initiative gültig ist. Und bis spätestens im Herbst 2027 sollte die Initiative oder der Teil, der gültig ist, dann noch an der Urne vor das Volk kommen. Der Japan-Käfer breitet sich neu in der Stadt Bern und das Könitz ging weiter aus. Der Kanton Bern hat darum für die Stadt Bern Massnahmen befohlen. So gibt es neue Regeln für den Transport von Grüngut, Kompost und Oberboden und Grünflächen dürfen nicht mehr bewässert werden. Anfang Sommer hat der Kanton schon für die Region Spiez zu verteilen vom Oberaargau Massnahmen angeordnet, Neo 1 hat berichtet. Der invasive Japan-Käfer macht in der Landwirtschaft und in der Natur grosse Schäden, darum soll seine Ausbreitung möglichst verhindert werden. Jetzt ist klar, die verheerenden Brände bei Los Angeles im Februar 2025 sind durch einen Strommasten ausgelöst worden. Der Hochspannungsmast war zwar dann nicht mehr in Betrieb, aber durch Lichtbögen ist der brennendes Material unter dem Turm auf Trocknungsgestrüpp gefallen. So ist das Feuer ausgebrochen, heisst es im neuen Bericht von Feuerwehr dazu. Beim Brand sind dann 19 Menschen gestorben und mehr als 9000 Gebäude abgebrannt. Die Feuerwehr war wochenlang im Einsatz, um die Brände zu löschen. Bei einem russischen Angriff auf die ukrainische Hauptstadt Kiew sind letzte Nacht laut den Behörden mindestens 15 Menschen getötet worden. Weiter hat es Dutzende Verletzte gegeben. In Kiew sind auch mehrere grosse Brände ausgebrochen. Laut Medienberichten ist auch ein 20-stöckiges Wohnhaus getroffen worden. Das russische Verteidigungsministerium redet von einem Angriff mit Präzisionswaffen auf Logistik- und Verteilzentren.
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1: Zwischen 18 und 20 Grad haben wir jetzt an diesem Mittwochvormittag. Die Sonne die ist rum, der Himmel der ist blau. Ein paar Quellwolken sind zwar rum, aber eigentlich bleibt es ja recht freundlich am Nachmittag. Eigentlich auch, aber hier und da tauchen plötzlich ein paar halt einfach Wolken auf. Die sollten aber nicht wahnsinnig viel Regen mit sich bringen. Vor allem so Richtung Voralpen kann es dann vielleicht ein bisschen gewitterig werden, aber die Ladung an Regen, die wir gestern hatten, das ist heute kein Thema, bei maximal 30 Grad heute.
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1: Und da fahrt es euch gut, ich habe euch keine Meldung, wünsche euch ganz eine gute Fahrt.
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1: Ich bin Lisa Graber, begleite euch hier schon seit 5:30 durch den Mittwochmorgen. Und jetzt bin ich mal eine Runde still.
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1: Ja, weil jetzt kommt einfach nur eine ganze Stunde Musik auf mich zu. Wir haben Neues, wir haben Altes. Ja, wir haben einfach alles dabei. Und wir starten mit dem

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1: Alle Vorstellungen auf dem Hämmerli sind ausverkauft. Das Freilichttheater Signal verabschiedet sich mit vollem Haus und bedankt sich für eure Treue in den letzten 20 Jahren bei diesen 8 Produktionen. Wir sind auf der Suche nach einem neuen Spielort in der Gemeinde Signal. Ideen werden gerne entgegengenommen.

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1: Grüß euch miteinander, es ist Elfi. Barbara Grimm hat noch die aktuellsten News parat.
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3: Ein Mann aus dem Seeland stellt seine Raserfahrt ins Internet. Die Polizei findet es nicht lustig. Die Hypothekarzinsen sind zwar tief, Häuser werden in der Schweiz aber gäng teurer. Und das Wetter, das ist noch sonnig, auf den Nachmittag gibt es aber mehr Wolken. Die Berner Kantonspolizei hat im Seeland zu Egerten einen Raser geschnappt. Der Mann hat vorher mehrere Videos von Raserfahrten, wo er massiv zu schnell auf der Strasse im Seeland ist unterwegs war, auf Social Media gestellt. Die Videos sind auch zur Polizei gelangt und die hat der Lenker identifiziert, schreibt sie heute in ihrer Mitteilung. Der Mann sei geständig, unter anderem für 10 Raserdelikte zwischen Februar und März verantwortlich zu sein. Der Mann muss den Ausweis jetzt abgeben, sein Auto hat die Polizei eingezogen. Der Kauf eines Eigenheims ist in der Schweiz nochmal teurer geworden. Das zeigt eine Studie von den Vergleichsdiensten Moneypark und Pricehubble. Ein Einfamilienhaus hat im Juni Heuer fast 7% mehr gekostet als noch ein Jahr vorher. Auch Wohnungen sind knapp 6% teurer geworden im Schnitt. Es gibt aber regionale Unterschiede. So sind in der Deutschschweiz Preise stärker gestiegen als in der Westschweiz. Der Grund für die steigenden Preise sei die Nullzinspolitik der Nationalbank. Die mache Hypothekarzinsen günstiger und erhöhe so die Nachfrage, heisst es in der Studie. Die geplante Megafusion der Hollywood-Rivalen Paramount und Warner Brothers zieht sich weiter in die Länge. Eine US-Richterin hat die Klage von 12 US-Bundesstaaten und der Drehbuchautorengewerkschaft jetzt auf nächsten März angesetzt. Damit verzögert sich die Übernahme bis in Sommer 2027. Aktuell will Paramount für Warner Brothers 110 Milliarden Dollar zahlen. Mit Übernahme aber nicht bis Ende September heuer abgeschlossen wird, muss der Konzern den Warner-Aktionären eine Verzögerungsgebühr von 7 Millionen Dollar pro Tag zahlen. Zum Sport shooten. Der Jérôme Bieler bekommt beim FC Luzern seinen ersten Profivertrag. Der 19-jährige Goalie aus dem Luzerner Nachwuchs hat bei den Innerschweizer bis in Sommer 2029 unterschrieben. Aktuell sei er noch gerade am Knie verletzt. Bis in 3 Monaten sollte er aber wieder einsatzbereit sein, heisst es in ihrer Mitteilung. Und am Schluss noch eine Meldung in eigener Sache. Heute am Nachmittag vom 12:30 bis um 5 Uhr tut der Stromanbieter im Eggiwil an der UKW-Anlage arbeiten. In dieser Zeit kann es auf der Neo 1 UKW-Frequenz zu Unterbrüchen kommen. Über DAB oder auch über das Internet könnt ihr Neo 1 aber gleich hören. Merci für das Verständnis.
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1: Um die 22 Grad haben wir jetzt an diesem Mittwochvormittag. Dann im Verlauf des Nachmittags haben wir den Höchstwert heute um die 30 Grad. Es hat eigentlich durchgehend recht freundlich bleiben, aber im Verlauf vom Nachmittag und vor allem so gegen Abend, da kann es dann hier und da doch ein bisschen zu Wolkenfeldern kommen. Und dann gibt es dann Richtung Voralpen, vielleicht hier und da dann wieder ein bisschen vereinzelte Gewitter und Regengüsse. Sollte aber nicht im grösseren Stil wie gestern einfach herkommen. Morgen Donnerstag, da haben wir es dann wieder freundlich und eigentlich durchgehend sonnig und trocken bei 17 Grad am Morgen und etwa so um die 26 Grad nach am Nachmittag.
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1: Die kommen überall gut durch, ich habe keine Meldung.
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1: So, das wär's gsi von mir, der Lisa Graber. Ich habe euch bis hierher begleitet, das zusammen mit der Barbara Grimm in einer halben Stunde. Da kommt Diana Weiss daher und tut mich dann ablösen. Begleitet mich dann zusammen mit der Barbara durch den Mittwochmittag. Jetzt die nächste halbe Stunde. Tun wir nicht einfach nur ein Däumchen drehen. Nein, einfach gute Musik, die natürlich auf euch wartet, damit einfach die Zeit ein bisschen schneller vorbeigeht. Mimi Webb und Meghan Trainor sind zum Beispiel am Start. It feels so good to be myself. Und er natürlich auch noch Stefanie Heinzmann, die haben wir auch noch dabei. Aber starten tun wir mit der Natascha Bedingfield Unwritten. Und ich wünsche euch ganz einen guten Mittwoch. Ciao zusammen, habt noch Sorge.
4: Ciao zusammen.

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0: Halb zwölf haben wir. Wir gehen Richtung Mittag mit nach unterwegs. Ab jetzt Barbara Grimm und ich, Diana Weiss.
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0: Und im Mittag beschäftigt uns eine Geschichte von der Gemeinde Herzogenbuchsee. Die hat auf die Finger bekommen vom Kanton Bern, Barbara.
5: Ja, und das nicht zu knapp, respektive gerade zweimal. Haben Ämter vom Kanton gefunden, nein, das geht nicht mit dieser Umzonung im Kappelifeld. Das hat die Gemeinde, die Umzonung hat die Gemeinde gemacht, für dort ein neues Feuerwehrmagazin zu bauen. Das geht jetzt nicht. Und die Gemeinde hat entschieden, sie machen dort darum nicht weiter. Sie könnten es noch weiterziehen ans Bundesgericht. Aber ja, was genau da die Gemeinde jetzt vorhat, das hören wir dann um 12 Uhr.
0: Das scheint mir fein ein bisschen eine Sache zu sein. Da klären wir dann auf. Einfach noch ein halbes Stunde warten. Und dann wisst ihr von hinten und vor und von Seite, wie das ist gegangen.
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0: Auf der Strasse im Neo 1-Land alles so wie es sollte. Wünsche euch ganz eine gute Fahrt. Und gut Richtung Mittag kommen. Noch eine gute Portion Motivation für euch für den Endspurt.

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0: You Worry Me heisst der. Auf Neo 1. Schön, seid ihr mit mir so unterwegs. Das Baub wird schon neu gedacht. Nächsten Montag geht es los mit einem Pilotprojekt. Montag startet das Baub die Jahresschule. Die ist so aufgebaut, die Kinder gehen von Menti bis Donnerstag in die Schule. Der Freitag ist frei. Dafür gibt es nicht 13 Wochen Ferien pro Jahr, sondern nur noch 6, die schon fix eingeplant sind. Und wenn die Kinder schon sind, dann gehen sie auch nicht heim zum Mittagessen und kommen am Nachmittag wieder. Sie gehen auch nicht an den Mittagstisch oder in die Tagesschule. Sie bleiben alle in der Klasse. Essen zusammen, machen zusammen Pause, immer begleitet von den Lehr- und Betreuungspersonen.
1: Also der Kerngedanke von dieser Jahresschule ist stabile Beziehungen. Stabile Beziehungen über den Tag, auch ein stabiles Betreuungsteam, auch über den ganzen Jahresbogen, oder nicht der grosse Bruch in den Ferien, wo man wieder eine andere Betreuung braucht.
0: Das sagt der Stefan Schöll, Fachperson Bildung an der Jahresschule Baub. 21 Kinder in der Basisstufe, also von Kindergarten bis 2. Klasse, starten am Montag. Die Eltern haben sie für die Jahresschule anmelden. Weil Bildung und Betreuung ineinander einfliessen, gäbe es an einem Schultag ganz viele verschiedene Möglichkeiten für die Kinder, etwas Neues zu lernen. Zum Beispiel auch in der Küche, wenn sie helfen, zum Mittag parat machen, oder im Garten, wo es neben der Schule gibt. Der Simon Tauber, Fachperson Betreuung, ist für diese Bereiche verantwortlich.
2: Ich glaube, das ist eine mega Ressource, wo Kinder so in eine natürliche Arbeitswelt eintauchen können und wie auch eine Sinnkopplung erfahren. Und ich glaube, das hat schon einen mega positiven Impact auf ihr Empfinden und auf ihre Motivation.
0: Beim Beeren ablesen im Garten mitzählen und beim Rezept nachvollziehen in der Küche üben, lesen. Bildung und Betreuung verschmelzen. Also, die Jahresschule Baub will ganz viele verschiedene Kompetenzen der Kinder fördern, zum Beispiel auch die Selbstkompetenz, so der Stefan Schöll, Fachperson Bildung.
1: Wer von uns kann seine Emotionen und Bedürfnisse benennen? Das fällt uns relativ schwer, oder? Aber seine Bedürfnisse kennen und mit denen können navigieren, das braucht etwas. Wir haben so ein bisschen den Anspruch, dass man dort strukturiert darauf arbeiten, sich selber spüren, Impulskontrolle, Emotionsregulation bis hin zu nachher eben Bedürfnisse können formulieren. Was habe ich jetzt Bock? Was gefällt mir? An was habe ich Freude?
0: Wer bin ich? Was mache ich gern? Was nicht? Das sollen die Kinder auch lernen in der Jahresschule Baub. Das neben den regulären Lernzielen, die es vom Kindergarten bis in die 2. Klasse gibt. Und die Jahresschule Baub richtet sich nach dem Lehrplan 21. Am Ende geht es los. Es ist ein Pilotprojekt, das sicher 3 Jahre geht. Nach 1,5 Jahren entscheidet die Gemeinde Baub dann, ob der Versuch Jahresschule noch mal 3 Jahre verlängert wird. Wir haben gestern mal vorbei dürfen bei dieser Jahresschule Baub, wie parat sie sind für einen Start am Ende und wo sich die Jahresschule überall von der Regelschule unterscheidet. Ihr hört es auf neo1.ch.

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4: Einen schönen Mittag wünschen wir. Jetzt ist es 12 Uhr.
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6: Am Mikrofon ist Barbara Grimm. Die Gemeinde Herzogenbuchsee geht wegen dem Feuerwehrmagazin im Kappelifeld nicht vor Bundesgericht. Fast 120'000 Kinder starten nächsten Montag im Kanton Bern wieder mit der Schule. Und das Wetter am Nachmittag gibt es mehr Wolken, es bleibt aber heiss mit rund 30 Grad. Die Gemeinde Herzogenbuchsee will mit der Umzonung vom Kappelifeld nicht vor Bundesgericht. Nach dem zweiten Nein vom Kanton zum neu geplanten Feuerwehrmagazin auf dem Kappelifeld hat das kaum Chancen, heisst es in einer Mitteilung. Jasmin Wüthrich berichtet.
7: Zurück auf Feld 1 beim geplanten Feuerwehrmagazin im Kappelifeld in Herzogenbuchsee. Nach der Direktion für Inneres und Justiz vom Kanton Bern hat im Juli auch das kantonale Verwaltungsgericht Nein gesagt zum Projekt. Auch das Verwaltungsgericht hat die Beschwerde der Gemeinde mit der Begründung abgelehnt, dass die Gemeinde bei Standortauswahl geschlampet hat. Konkret geht es darum, dass die Gemeinde geeignete Standorte wegen Widerstand vor FENACO oder wegen einer Erbengemeinschaft nicht gleich bewertet hat wie der Standort im Kappelifeld. Darum haben sich die dortigen Grundbesitzer vor Gericht gewehrt und haben Recht bekommen. Darum hat jetzt der Feuerwehrverband Buchsee-Önz entschieden, das Urteil zu akzeptieren und nicht an das Bundesgericht weiterzuziehen, heisst es in ihrer Mitteilung. Die Chancen vor Bundesgericht Recht zu bekommen, seien zu klein. Oder der Gemeinderat von Herzogenbuchsee stehen hinter diesem Entscheid, heisst es weiter. Das heisst, die Umzonung vom Kappelifeld für ein neues Feuerwehrmagazin ist ungültig. Es gibt dort kein neues Feuerwehrmagazin. Auch wenn die Stimmbevölkerung von Buchsee schon zugestimmt hat. Der Feuerwehrverband muss bei der Planung eines neuen Magazins jetzt nochmal vorne anfangen.
6: Für über 10'000 Kinder startet nächsten Montag im Kanton Bern die Schulzeit. Sie kommen ins erste Kindesjahr. Insgesamt für am 10. August und am 17. dem französischsprachigen Teil vom Kanton knapp 120'000 Kinder und Jugendliche wieder mit der Schule an. Letztes Jahr waren es laut der kantonalen Bildungsdirektion etwas weniger gewesen. Im Zusammenhang mit dem Schulstart ruft dort die Berner Kantonspolizei dazu auf, im Strassenverkehr wieder vorsichtiger zu sein. Gerade jüngere Kinder können die Gefahr auf der Strasse noch nicht richtig einschätzen. Da ist es wichtig, dass die Erwachsenen auch Verantwortung übernehmen und Vorbilder seien. Wegen der grossen Hitze und dem trockenen Wetter diesen Sommer konnten die Schweizer Bergbahnen deutlich zulegen. Vor allem einheimische Gäste haben in die Höhe wollen und haben darum die Zahl der Fahrten steigen. Schweizweit zählt der Branchenverband Seilbahnen Schweiz 7% mehr Gäste, heisst es heute in ihrer Mitteilung. Es gibt aber regionale Unterschiede. So hat das Berner Oberland fast 24% mehr Gäste gehabt, das wegen der Schildhornbahn, die letztes Jahr wegen Bauarbeiten zu war. Auch im Graubünden hat es ein Plus von 11% gegeben. Zentralschweiz und das Wallis haben hingegen weniger Gäste gezählt als im Vorjahr. Und noch ins Ausland. Israel stimmt dem Plan für die Entwaffnung von Hamas im Gazastreifen nicht zu. Sie haben dem Plan, den der Friedensrat kürzlich verkündet hat, nie zugestimmt, sagt der Ministerpräsident Benjamin Netanyahu in einer Videobotschaft. Israel hat nur einen Entwurf bekommen. Ein Rückzug aus dem Gazastreifen kommt aktuell ohne die Frage. Der US-Präsident Donald Trump hat letzten Freitag angekündigt, es gäbe den Plan, dass Hamas entwaffnet wird und Israel sich aus dem Gazastreifen zurückzieht.
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4: Über den Mittag und auch am frühen Nachmittag gibt es viel Sonne, nur ein paar Wölkchen rum, das im Moment bei 25 Grad. Am Nachmittag gibt es dann so 28 bis 30 Grad. Am späteren Nachmittag gibt es dann auch gängig wie mehr Wolken und am Abend kann es hier und da auch wieder regnen oder gewittern. Für den Norden bleibt es heute aber trocken, es kommt weniger verbreitet regnen als noch gestern. Morgen gibt es dann wieder trocknigs und sonniges Wetter, das dann bei etwa 27 Grad am Nachmittag.
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4: Im Neo 1 Land alles gut, keine Meldungen für euch, gute Fahrt.
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4: 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Die Leute von Langnau sollen über das Baureglement bestimmen können. Ja, heisst zum Beispiel, wo in welcher Zone des Dorfes wie hohe Häuser dürfen bauen werden. Dass da die Bevölkerung soll bestimmen und nicht nur der grosse Gemeinderat von Langnau, das haben 900 Leute gefunden. Und darum ihre Unterschrift geben für eine entsprechende Initiative. Das sind eigentlich genug Unterschriften, für dass die Initiative auch zustande kommt, deutlich genug. Aber als wir bei der Gemeinde Langnau nachgefragt haben, hat es geheissen, ja, es braucht eben nicht nur gültige Unterschriften, für dass eine Initiative auch wirklich greift. Es braucht zum Teil auch noch andere Sachen. Auf was dass es sonst noch ankommt und ob die Gemeinde Langnau eigentlich überrascht ist, dass es die Initiative gibt, ihr hört es noch in der nächsten Halbstunde bei uns. Mit nach unterwegs sind Barbara Grimm und Jana Weiss. Das hier sind Lovebugs mit ihrem neuen Song «A Miracle».

0: 900 Unterschriften sind zusammengekommen, 400 hat es gebraucht. Mehr als doppelt so viele Leute, wie es hätte gebraucht, haben es lange noch unterschrieben. Das für eine Initiative, die will, dass die Stimmbevölkerung in Zukunft über Änderungen des Baureglements und Bauprojekten mitentscheiden kann. Bis jetzt ist das Sache des grossen Gemeinderats. Anfangs Woche haben die Initianten die Unterschriften abgegeben. Jetzt prüft die Gemeinde, ob die gültig sind und die Initiative so vor das Stimmvolk zu Langnau kommt. Jasmin Wüterich hat mit dem Langnauer Gemeindeschreiber Clemens Friedli über die Initiative geredet.
1: Auslöser für die Initiative ist die Überarbeitung des Baureglements. In Zukunft sollen Häuser höher dürfen gebaut werden. Das finden nicht alle gut. Für Clemens Friedli, Gemeindeschreiber von Langnau, war es darum nicht überraschend, dass es eine Initiative gibt.
2: Wir haben natürlich gewusst, dass die Initiative kommt. Die Initianten haben die bei uns vorgelegt schon. Wir haben eine formelle Prüfung gemacht von diesem Bogen und haben schlussendlich auch die Sammelfrist festgelegt, gemäss unserer Verfassung.
1: Zwischen Februar und bis Anfang Woche sind jetzt die 900 Unterschriften, die die Initiative unterstützen, zusammengekommen. Die Gemeinde prüft die jetzt noch.
2: Und dann geht es darum, dass der Gemeinderat gemäss unserer Verfassung entscheidet er über die Gültigkeit der Initiative. Und das wird er in den nächsten 2 bis 4 Wochen machen, respektive sich darüber beraten und das dann entscheiden.
1: Weil es gehört mehr dazu als die gültigen Unterschriften, erklärt der Clemens Friedli.
2: Es darf nicht übergeordnetem Recht widersprechen einerseits. Und das andere ist, die Initiative hat gewisse Übergangsbestimmungen drin, die Sachen betrifft, wie der Bahnhof Süd.
1: Der Grosse Gemeinderat hat die sogenannte Zone mit Planungspflicht, ZPP, für einen Bau beim Bahnhof Süd genehmigt. Geplant ist, dass dort eine Überbauung mit unter anderem Wohnungen herkommt. Gegen Entscheid vom Gemeindeparlament wäre ein Referendum möglich gewesen. Gegeben hat es aber nicht.
2: Wo jetzt eigentlich die Initiative verlangt, dass das nochmal dem Volk vorgelegt wird. Und ob das möglich ist, das müssen wir prüfen.
1: Weil der Bau vor Überbauung läuft schon. Aber zurück zur Initiative, die will, dass die Stimmbevölkerung bei diesen Zonen mit Planungspflicht und Überbauungsordnungen mitentscheiden kann, bevor die Bagger aufgefahren sind.
2: Schlussendlich würde es heissen, dass die Stimmbevölkerung immer über die baurechtliche Grundordnung entscheidet. Was das für konkrete Auswirkungen hat, kann ich nicht sagen. Und ich will auch dem Gemeinderat nicht vorgreifen, hier, wenn es darum geht, um die Initiative oder den Inhalt von dieser zu würdigen.
1: Sagt der Gemeindeschreiber von Langnau, Clemens Friedli. Soweit ist es sowieso noch nicht. Zuerst wird jetzt geprüft, ob die Initiative gültig ist. Wenn das der Fall wäre, wird bis spätestens im Oktober nächstes Jahr die Langnauer Stimmbevölkerung darüber abstimmen.
0: Was das Initiativkomitee zu ihrer Unterschriftensammlung sagt, das haben wir schon berichtet. Ihr könnt es nachhören auf neo1.ch.
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4: Am Mikrofon ist Barbara Grimm. Die Berner Kantonspolizei hat im Seeland zu Egerten einen Raser geschnappt. Der Mann hat vorher mehrere Videos von Raserdelikten, wo er massiv zu schnell auf Strasse im Seeland ist unterwegs war, auf Social Media gestellt. Die Videos sind auch zur Polizei gelangt und die hat der Lenker dann identifiziert, schreibt sie heute in ihrer Mitteilung. Der Mann sei geständig bei 10 Raserfahrten. Der Mann muss den Ausweis abgeben, sein Auto hat die Polizei eingezogen. Heute Morgen sind bei Schattenhalb auf der Grimselstrasse im Berner Oberland zwei Töffen frontal zusammengetatscht. Dabei sind drei Personen verletzt worden, wie die Kantonspolizei Bern meldet. Der Unfall ist kurz nach den 9 passiert. Der eine Töff-Fahrer ist aus noch ungeklärten Gründen auf die Gegenfahrbahn gekommen, der in einen anderen Töff mit Seitenwagen getatscht. Alle drei Personen haben sich verletzt und mussten mit der Rega ins Spital müssen. Im August wird der Gotthard-Strassentunnel in 12 Nächten komplett gesperrt. Und zwar in den nächsten 3 Wochen gehen am Montag, Dienstag, Mittwoch und Donnerstag Nacht vom 11 Uhr bis am 5 Uhr am Morgen, heisst es heute ihre Mitteilung. Das Bundesamt für Strassen überprüft dann die Spannungen zwischen den verschiedenen Elementen der Zwischendecke. Das diene der Sicherheit und verhindere spätere Einschränkungen vom Verkehr, heisst es weiter.
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5: Wir fangen nicht wirklich etwas Neues an heute. Es gibt viel Sonne und um die 28 Grad heute Nachmittag. Im Verlauf des Nami gibt es dann wieder mehr Wolken und es kann heute gewittern. Allerdings nicht so verbreitet wie noch gestern. Vielen Orten bleibt es heute den ganzen Tag trocken. Am Morgen starten wir dann wieder mit viel Sonne in Donnerstag. Ob es am Morgen kann regnen oder gewittern, wir hören es dann von unserem Wetterexperten 20:01.
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5: Alles gut unterwegs, ich habe keine Meldungen für euch.
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5: Heute ist es eine, um so richtig schön mitgrölen. Ja, auch wenn es mit dem Text vielleicht ein bisschen zu schnell geht, um da wirklich alles zu verstehen, die Melodie bleibt hängen. Tau mich auf, das ist der Song vom Zartmann und das ist unser Song vom Tag. 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Gewinnt. Alle Infos gibt es auch nochmal auf neo1.ch zum Nachlesen.
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0: Ariana Grande aufnehmen heisst «Hey Dad, I Made You, I Love Me» hat erst ein neues Album rausgegeben. Haben wir euch diesen Morgen auch schon etwas daraus gespielt und da hier ist drauf. Neue Musik hat es gegeben und wir hören jetzt im Wetter, ob es da auch etwas Neues gibt.
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0: Gestern haben sich Paare im Neo-Eisland über eine Abkühlung dürfen freuen. Es hat geregnet oder gewittert zum Teil. Mario Ringlisbacher vom Meteotest Bern, gibt es so den Nachmittag wieder so eine Abkühlung?
3: Ja, und heute am Nachmittag und gegen Abend, da ist durchaus auch wieder mal ein Gewitter rum, aber nicht so verbreitet wie gestern. Wir haben jetzt heute am Nachmittag zuerst mal ein sonniges Wetter mit ein paar kleinen Quellwolken. Die wachsen dann langsam ein bisschen in die Höhe und Richtung Berge vor allem. Da kann es dann gegen Abend oder am Abend selber dann auch wieder ein Gewitter geben. Aber eben an vielen Orten, da bleibt es heute wahrscheinlich trocken. Temperaturen heute am Nachmittag so etwa bei 28 Grad.
0: Und morgen, wie starten wir in Donnerstag?
3: Mit viel Sonnenschein. Wir haben morgen und morgen am Vormittag meistens sonniges Wetter zu erwarten, mit nur wenig Wolken. Allenfalls kann es hier und dort ein paar, wie so ein bisschen hochnebelartige, tiefe Wolken haben. Aber sonst scheint dann über den Tag aus häufig die Sonne. Am Nachmittag gibt es dann auch wieder ein paar Quellwolken. Und in den Bergen selber, da sind dann ein paar kurze Regengüsse nicht ganz ausgeschlossen. Sonst trockenes Wetter. Morgen ein bisschen weniger warm, mit etwa 26 bis 28 Grad.
0: Und dann haben wir dann schon wieder Freitag und schon wieder fast Wochenende. Wenn du noch ein bisschen vorher schaust, bleibt das Wetter etwa so, wie wir es kennen, besitzen.
3: Jawohl, Freitag, Samstag, da gibt es sehr viel Sonnenschein und kaum Regengüsse oder Gewitter. So wie es aussieht, bleibt es überall trocken. Am Freitag ist die Temperatur noch ein bisschen gedämpft mit etwa 26 Grad. Am Samstag wird es dann schon wieder ziemlich heiß, gegen die 30 Grad am Sonntag. Da dürfte das Wetter auch meistens sonnig sein. Allerdings gibt es dann dort ein bisschen mehr Quellwolken. Und am Nachmittag und gegen Abend hier besteht die Chance, dass es einen Regenguss oder ein Gewitter gibt.
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0: Gelb. Was für eine schöne Farbe. Ein bisschen die Farbe vom Sommer. Sonnenblumengelb, Zitronengelb, Hummeligelb, Maiskolben auf dem Grill, Brätli-Gelb. Aber es gibt ein Gelb, das noch schöner ist. Und muss sicher für die Marlene Reusser. Die Marlene Reusser trägt heute das «Ich bin aktuell die schnellste von allen Velofahrerinnen an der Tour de France». Gelb. Das gelbe Trikot, das Maillot schon. Das hat sich Marlene Reusser von Hindelbank gestern Abend gesichert. Sie hat gestern die 4. Etappe von der Tour de France gewonnen, das Zeitfahren. Und mit diesem Etappensieg hat sie auch die Gesamtführung übernommen. Sie ist damit die erste Schweizerin überhaupt, die das gelbe Trikot von der Tour de France darf schleifen. Gerade direkt nach der Siegerehrung gestern Abend hat sie uns erzählt, wie es bei ihr gerade so tut.
1: Es ist natürlich viel los, mega cool. Ich konnte, wie wir das gehofft haben, die Zeitfahrt gewinnen und Gelb holen. Und ja, das ist schon ein spezieller Tag in meiner Radfahrkarriere. Jetzt hoffe ich, wir können das verteidigen. Wir werden alles dafür tun. Ich habe mich eigentlich gut gefühlt die letzten Tage. Ja, we'll see. Liebe Grüße.
0: Die Marlene Reusser gestern, gerade nachdem sie zum ersten Mal in ihrer Karriere das gelbe Trikot hat bekommen. In dem startet die Hindelbanker heute Nachmittag. Heute ist die 5. von insgesamt 9 Etappen von der Tour de France von der Frauen. 140 km weit geht es von Mâcon nach Belleville-en-Bonchelais. Am 14:45 den Nami fahren sie los. So um die 20:45 am Abend sollten sie dann im heutigen Etappenziel einfahren. Und klar, Marlene Reusser und ihr Team Movistar wollen das gelbe Trikot noch etwas behalten. Wir sind gespannt, ob sie es verteidigen können. Und vielleicht können wir dann schon nochmal die schöne Sommerfahrt bewundern. Oder Marlene Reusser wäre dann das erste Mal überhaupt, dass eine Schweizerin 2 Tage führt an der Tour de France.

0: Hecht in ein paar Jahren. Jetzt haben wir eins.
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2: Am Mikrofon ist Barbara Grimm. Die Gemeinde Herzogenbuchsee geht wegen dem Feuerwehrmagazin im Kappelifeld nicht vor Bundesgericht. Fast 120'000 Kinder starten nächsten Montag im Kanton Bern wieder mit der Schule. Und das Wetter am Nachmittag gibt es dann mehr Wolken, es bleibt aber heiss mit rund 30 Grad. Die Gemeinde Herzogenbuchsee will mit der Umzonung vom Kappelifeld nicht vor Bundesgericht. Nach dem zweiten Nein vom Kanton zum neu geplanten Feuerwehrmagazin auf dem Kappelifeld hat das kaum Chancen, heisst es in einer Mitteilung. Die Jasmin Wüttrich berichtet.
3: Zurück auf Feld 1 beim geplanten Feuerwehrmagazin im Kappelifeld in Herzogenbuchsee. Nach der Direktion für Inneres und Justiz vom Kanton Bern hat im Juli auch das kantonale Verwaltungsgericht Nein gesagt zum Projekt. Auch das Verwaltungsgericht hat die Beschwerde der Gemeinde mit der Begründung abgelehnt, dass die Gemeinde bei der Standortauswahl geschlampt hat. Konkret geht es darum, dass die Gemeinde geeignete Standorte wegen Widerstand vor FENACO oder wegen einer Erbengemeinschaft nicht gleich bewertet hat wie der Standort im Kappelifeld. Darum haben sich die dortigen Grundbesitzer vor Gericht gewehrt und haben Recht bekommen. Darum hat jetzt der Feuerwehrverband Buchsee-Önz entschieden, das Urteil zu akzeptieren und nicht ans Bundesgericht weiterzuziehen, heisst es in einer Mitteilung. Die Chancen, vor Bundesgericht Recht zu bekommen, seien zu klein. Oder Gemeinderat von Herzogenbuchsee stehen hinter diesem Entscheid, heisst es weiter. Das heisst, die Umzonung vom Kappelifeld für ein neues Feuerwehrmagazin ist ungültig. Es gibt dort kein neues Feuerwehrmagazin. Auch wenn die Stimmbevölkerung von Buchsee schon zugestimmt hat. Der Feuerwehrverband muss bei der Planung eines neuen Magazins jetzt nochmal vorne anfangen.
2: Für über 10'000 Kinder startet nächsten Montag im Kanton Bern die Schulzeit. Sie kommen ins erste Kindesjahr. Insgesamt für am 10. August und am 17. dem französischsprachigen Teil vom Kanton knapp 120'000 Kinder und Jugendliche wieder mit der Schule an. Letztes Jahr sind es laut der kantonalen Bildungsdirektion ein bisschen weniger gewesen. Im Zusammenhang mit dem Schulstart ruft dort die Berner Kantonspolizei dazu auf, im Strassenverkehr wieder vorsichtiger zu sein. Gerade jüngere Kinder können die Gefahr auf der Strasse noch nicht richtig einschätzen. Da ist es wichtig, dass die Erwachsenen auch Verantwortung übernehmen und Vorbilder sind. Wegen der grossen Hitze und dem trockenen Wetter diesen Sommer haben die Schweizer Bergbahnen deutlich können zulegen. Vor allem einheimische Gäste haben in die Höhe wollen und haben darum die Zahl der Fahrten steigen. Schweizweit zählt der Branchenverband Seilbahnen Schweiz 7% mehr Gäste, heisst es heute in ihrer Mitteilung. Es gibt aber regionale Unterschiede. So hat das Berner Oberland fast 24% mehr Gäste gehabt, das wegen der Schildhornbahn, die letztes Jahr wegen Bauarbeiten zu war. Auch im Graubünden hat es ein Plus von 11% gegeben. Zentralschweiz und Wallis haben hingegen weniger Gäste zählt als im Vorjahr. Und noch ins Ausland. Israel stimmt dem Plan für die Entwaffnung von Hamas im Gazastreifen nicht zu. Sie haben dem Plan, den der Friedensrat kürzlich verkündet hat, nie zugestimmt, sagt der Ministerpräsident Benjamin Netanyahu in einer Videobotschaft. Israel hat nur einen Entwurf bekommen. Ein Rückzug aus dem Gazastreifen kommt aktuell auch nicht in Frage. Der US-Präsident Donald Trump hat letzten Freitag angekündigt, es gäbe den Plan, dass Hamas entwaffnet wird und Israel sich aus dem Gazastreifen zurückzieht.
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4: Und am Mittag geht es einfach mit viel Sonne weiter. Es gibt um die 28 Grad am Nachmittag, zum Teil längt so knapp bis 30. Es gibt aber auch wieder mehr Quellwolken. Und es kann heute auch gewittern, allerdings nicht so verbreitet wie gestern. Viel Norden bleibt es heute trocken. Am Morgen starten wir dann wieder mit viel Sonne in Donnerstag. Es hat nur hier und da ein paar Wölkchen rum und gibt dann um die 26 bis 28 Grad am Nachmittag. In den Bergen kann so morgen heute regnen, sonst bleibt es aber trocken.
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4: Achtung, aufpassen, es hat einen Unfall gegeben auf der Autobahn A1 Bern Richtung Zürich zwischen Schönbühl und Kilburg. Dort ist der Pannenstreifen wegen diesem Unfall blockiert und es stauet. Alle, die im Stau stehen, bitte eine Rettungsgasse bilden.
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4: 1. Diana Weiss am Mikrofon, ich wünsche euch noch einen hoffentlich gemütlichen Nachmittag. etwa so.
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4: Da wartet in der nächsten Stunde nur Musik hier auf Neo 1 roten Wein von Rumpelstilz. Aber wir haben auch anders parat, wenn ihr zum Beispiel etwas mit ein bisschen mehr Bass braucht. Der Michael Schulte kann euch weiterhelfen. 5 AM läuft hier in der nächsten Stunde. Anfang tut aber gleich der andere bei uns, der Teddy Swims. Startet mit euch in den Mittwochnachmittag Mr. Know-It-All. Jetzt geht hier auf Neo Ace. Eine Stunde lang Musik am Bit. Ab der 2 ist der Selina Klötzli mit euch unterwegs.

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4: Guten Mittwochnachmittag wünsche ich zwei Heimer. Und das News-Update am Nachmittag gehört ihr von Jasmin Wüttrich.
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6: Einmal Bronze, einmal Silber. Die Manisha Kurt von Niederbipp gewinnt der Inlineskating-EM 2 Medaillen. Bildung Bern lanciert den Abstimmungskampf für die Berner Bildungsinitiative. Und das Wetter, es gibt ein paar Wochen, den Nachmittag die vereinzelte Gewitter möglich, es bleibt aber mehrheitlich trocken. Manisha Kurt von Niederbipp hat eine erfolgreiche Inlineskating-Europameisterschaft hinter sich. Sie nimmt 2 Medaillen in der Juniorinnenkategorie vor EM zu Italien mit heim. Bronze im 10.000 Meter Eliminationsrennen auf der Strasse und Silber im Eliminationsrennen über 15.000 Meter auf der Bahn hat es gegeben. Im Eliminationsrennen scheiden die regelmässigen Abstände die jeweils letzte Läufer aus. Manisha Kurt schaut zurück.
7: Ich bin sehr zufrieden mit meinen 2 EM-Medaillen, die ich geholt habe. Natürlich hätte ich mir auch in anderen Rennen noch bessere Ergebnisse gewünscht oder manchmal sind die Taktiken nicht ganz so aufgegangen, wie ich wollte. Aber grundsätzlich bin ich sehr zufrieden und glücklich, wie die EM geendet hat.
6: 2 Medaillen an einer Europameisterschaft, das hat schon lange keine Schweizerin mehr geschafft. Eine Medaille bedeutet der 18-jährigen Inlineskater besonders viel.
7: Mein persönliches Highlight war definitiv die Bronzemedaille, die ich gewonnen habe im ersten Rennen. Es war meine erste EM-Medaille und die gerade beim ersten Rennen zu gewinnen, war natürlich extrem speziell für mich. Ich habe ehrlich gesagt auch nicht damit gerechnet, dass ich im ersten Rennen schon eine Medaille gewinne, weil ich bin normalerweise eine Person, ich brauche immer ein bisschen mehr Zeit, um mich alles zu gewöhnen und so.
6: Das nächste Highlight wartet schon. Im Oktober startet das Niederbipperen Manisha Kurt der Inlineskating-Weltmeisterschaft in Paraguay. Der Berufsverband der Lehrpersonen Bildung Bern hat heute den Abstimmungskampf für die Bildungsinitiative lanciert. Die Initiative will die Qualität der Bildung in der Verfassung des Kantons Bern verankern. Die Kompetenzen der Jugendlichen in Sprache und in Mathe in den letzten Jahren zurück. Die Initiative soll da dagegen haben. Konkret verlangt der Verband genug qualifizierte Lehrpersonen und Fachleute für die SchülerInnen. Der Kanton Bern und die Gemeinden sollen verpflichtet sein, dass die Bildungsqualität hoch ist. Darum soll die Bildung in die Verfassung, heisst es heute von Bildung Bern. Der Regierungsrat und der Grossrat lehnen die Bildungsinitiative beide ab. Bildung gehöre auf Stufen Gesetz und Verordnung. Die Verfassung sei darum der falsche Ort. Die Stimmbevölkerung vom Kanton Bern stimmte Ende September über die Berner Bildungsinitiative ab. Im Kanton Basel-Stadt gibt es 2 neue Erkrankungen im Zusammenhang mit Legionellen. So haben sich jetzt 28 Leute mit dem Bakterium Legionella pneumophila angesteckt. Das heisst heute vom Kantonalen Gesundheitsdepartement auf Anfrage von Nachrichtenagentur Keystone SDA. Jemand ist bis jetzt gestorben, 6 Leute sind wegen der Legionella-Infektion im Spital. Der Kanton Basel-Stadt hat am Montag über einen Ausbruch der Legionella informiert. Im Moment wird vermutet, dass 2 Nasskühltürme auf dem Dach des Manor-Hauptsitz einem Ausbruch die Schuld sind. Die Türme sind abgestellt und werden jetzt untersucht. Und dann noch Sport Eishockey. Der Mike Künzle vom EV Zug verpasst den Saisonstart. Der Stürmer hat eine Unterkörperverletzung und fällt darum bis mindestens Ende September aus, meldet Zug heute. Und auch Biel meldet den Ausfall. Der Niklas Blessing fehlt den Seeländer. Der 19-jährige Verteidiger hat sich letzte Woche im Prospect Camp von Schweizer Nazi zu Kreuzband gerissen und muss jetzt operieren. Die neue Saison von National League startet dann am 15. September.
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4: Ja, der Nachmittag da ist es grundsätzlich freundlich, mit viel Sonne und ein paar Wolken am Himmel. Die Temperaturen sind so um die 28 Grad. Gegen Abend oder am Abend selber sind dann Gewitter möglich in der Region. Wahrscheinlich tüpft es aber dann nur die wenigsten von uns mit Regen heute. Und morgen da ist es ebenfalls schön sonnig und auch trocken. Die Temperaturen sind aber nicht mehr so heiß wie in den letzten paar Tagen. Es gibt etwa angenehme 26 Grad morgen am Nachmittag.
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4: Da habe ich eine Meldung von der Autobahn A1 Bern Richtung Zürich zwischen der Raststätte Grauholz und dem Rastplatz Horst. Dort stockt es im Moment noch ein bisschen wegen einem Unfall, der da nach dem Mittag mal ist passiert. Man muss einfach ein paar Minuten länger Zeit einrechnen. Sonst habe ich, wie gesagt, keine Meldung aus dem Neo 1 Land. Ich wünsche eine gute Fahrt.
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4: 5. August, Mittwochnachmittag, es scheint die Sonne, es ist warm, darum darf er sicher gelassen pausen, heute nicht zu kurz kommen an diesem Nachmittag. Am Mikro finde ich Zerina Klötzli und ich habe euch schon jetzt mal etwas Erfrischendes. Zwar keine Klasse, aber neue Musik von der Britin Sky Newman. Hören wir dann mit ihrem Hit «Man of the House», ist anfangs der Sommer rausgekommen. Und genau mit diesem Song starten wir in die Stunde nonstop Musik, die es jetzt gibt für euch. Jasmin Wüthrich und ich sind ab der 3 wieder für euch im Studio.

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0: Ihr seid unterwegs mit NeoEyes an diesem Mittwochnachmittag. Es ist 3. Und das News-Update am Nachmittag gehört von der Jasmin Wüttrich.
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2: Einmal Bronze, einmal Silber. Manisha Kurt von Niederbipp gewinnt der Inlineskating-EM 2 Medaillen. Bildung Bern lanciert den Abstimmungskampf für die Berner Bildungsinitiative. Und das Wetter, es gibt ein paar Wochen, den Nachmittag die vereinzelte Gewitter möglich, es bleibt aber mehrheitlich trocken. Manisha Kurt von Niederbipp hat eine erfolgreiche Inlineskating-Europameisterschaft hinter sich. Sie nimmt 2 Medaillen in der Juniorinnenkategorie vor EM in Italien mit heim. Bronze im 10.000 Meter Eliminationsrennen auf der Strasse und Silber im Eliminationsrennen über 15.000 Meter auf der Bahn hat es gegeben. Im Eliminationsrennen scheiden die regelmässigen Abstände die jeweils letzte Läufer aus. Manisha Kurt schaut zurück.
3: Ich bin sehr zufrieden mit meinen 2 EM-Medaillen, die ich geholt habe. Natürlich hätte ich mir auch in anderen Rennen noch bessere Ergebnisse gewünscht oder manchmal Taktik nicht ganz so aufgegangen, wie ich wollte. Aber grundsätzlich bin ich sehr zufrieden und glücklich, wie die EM geendet hat.
2: 2 Medaillen an einer Europameisterschaft, das hat schon lange keine Schweizerin mehr geschafft. Eine Medaille bedeutet der 18-jährigen Inlineskater besonders viel.
3: Mein persönliches Highlight war definitiv die Bronzemedaille, die ich gewonnen habe im ersten Rennen. Es war meine erste EM-Medaille und die gerade beim ersten Rennen zu gewinnen, war natürlich extrem speziell für mich. Ich habe ehrlich gesagt auch nicht damit gerechnet, dass ich im ersten Rennen schon eine Medaille gewinne, weil ich bin normalerweise eine Person, ich brauche immer ein bisschen mehr Zeit, um mich alles zu gewöhnen und so.
2: Das nächste Highlight wartet schon. Im Oktober startet das Niederbipperen Manisha Kurt der Inlineskating-Weltmeisterschaft in Paraguay. Der Berufsverband der Lehrpersonen Bildung Bern hat heute den Abstimmungskampf für die Bildungsinitiative lanciert. Die Initiative will die Qualität der Bildung in der Verfassung des Kantons Bern verankern. Die Kompetenzen der Jugendlichen in Sprache und in Mathe in den letzten Jahren zurück. Die Initiative soll da dagegen haben. Konkret verlangt der Verband genug qualifizierte Lehrpersonen und Fachleute für die SchülerInnen. Der Kanton Bern und die Gemeinden sollen verpflichtet sein, dass die Bildungsqualität hoch ist. Darum soll die Bildung in die Verfassung, heisst es heute von Bildung Bern. Der Regierungsrat und der Grossrat lehnen die Bildungsinitiative beide ab. Bildung gehöre auf Stufen Gesetz und Verordnung. Die Verfassung sei darum der falsche Ort. Die Stimmbevölkerung vom Kanton Bern stimmte Ende September über die Berner Bildungsinitiative ab. Im Kanton Basel-Stadt gibt es 2 neue Erkrankungen im Zusammenhang mit Legionellen. So haben sich jetzt 28 Leute mit dem Bakterium Legionella pneumophila angesteckt. Das heisst heute vom Kantonalen Gesundheitsdepartement auf Anfrage von Nachrichtenagentur Keystone SDA. Jemand ist bis jetzt gestorben, 6 Leute sind wegen der Legionella-Infektion im Spital. Der Kanton Basel-Stadt hat am Montag über einen Ausbruch der Legionella informiert. Im Moment wird vermutet, dass 2 Nasskühltürme auf dem Dach des Mannerhauptsitz einem Ausbruch die Schuld sind. Die Türme sind abgestellt und werden jetzt untersucht. Und dann auch Sport ist okay. Der Mike Künzle vom EV Zug verpasst den Saisonstart. Der Stürmer hat eine Unterkörperverletzung und fällt darum bis mindestens Ende September aus, meldet Zug heute. Und auch Bio meldet den Ausfall. Der Niklas Blessing fehlt den Seeländer. Der 19-jährige Verteidiger hat sich letzte Woche im Prospect Camp von Schweizer Nazi zu Kreuzband gerissen und muss jetzt operieren. Die neue Saison der National League startet dann am 15. September.
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0: Ja, am Nachmittag, da können wir eigentlich nicht grossartig motzen, würde ich mal sagen. Es ist grundsätzlich freundlich mit viel Sonne. Es hat auch ein paar Wolken am Himmel, aber die sind weiterhin auf einmal nicht gefährlich. Ich sage es mal so, die Temperaturen sind recht mild, um die 28 Grad haben wir heute. Gegen Abend und am Abend selber sind dann Gewitter möglich hier im NeoEyesland. Wahrscheinlich verwischt es aber dann nicht alle Orte. Es bleibt auf vielen Orten trocken heute Abend. Morgen, Donnerstag, da ist es ebenfalls schön sonnig und auch trocken. Die Temperaturen sind ein bisschen, ja, frisch. Frischere Anführungs- und Schlusszeichen wie die letzten Tage. Es gibt etwa 26 Grad morgen am Nachmittag. Dazu eben, wie gesagt, keine Regensicht.
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0: Aktuell sieht das ziemlich ruhig aus, da laut meiner Verkehrskarte. Aktuell habe ich keine Meldungen von gröberen Verkehrsstörungen aus dem Neo-Eisland. Ein grosses Auto hat Sorge unterwegs.
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0: Spannende Menschen und außergewöhnliche Geschichten, Talente oder Leidenschaften. Genau das nimmt uns Wunder. Darum laden wir hier bei uns auf Neo 1 immer wieder Leute ein ins Studio, um eben spannende Menschen und ihre Geschichten kennenzulernen. Die Woche ist der Jeremy Kunz zu Gast im Neo 1 Portrait. Der Berner geht leidenschaftlich gerne an Konzerte und macht dort ja, so ein speziellere Tauschstils, sage ich mal. Er sammelt Schlagzeugschläger und im Gegensatz dafür bekommen die Schlagzeugerinnen und Schlagzeuger einen Traufer Holzhuh von Jeremy. Luke Kissling hat mit ihm über die Leidenschaft geredet und plus minus im 4.3 teilt er seine Geschichte mit uns und erzählt, wie viele Schlagzeugschläger das er schon so hat können einsammeln. Am Mikrofon für euch an dem Mittwochnachmittag 5. August steht Jasmin Wüthrich und ich, Celina Klötzli.

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0: Neo Ace begleitet euch zu dem Mittwochnachmittag, der 5. August, haben wir heute. Konzerttickets auf die Seite tun, Videos und Fotos machen. Ja, das können ja alle. Der Jeremy Kunz von Bern, der wünscht sich ein kleines spezielles Souvenir von dem Konzert, das er hat besucht.
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0: Weil während Tausende von Fans auf einen Sänger oder die Sängerin schauen, hat der 41-Jährige etwas ganz anderes im Blick, und zwar der Schlagzeuger. Der Jeremy sammelt Drumsticks und tauscht die gegen Traufer Holzkühe ein. Der Luke Kissling hat mit dem Berner über seine Leidenschaft geredet.
2: Seit 3 Jahren sammelt der Jeremy Drumsticks. Mittlerweile sind da 54 verschiedene zusammengekommen. Zu der Sammlung gehören die vom Schlagzeuger von Ed Sheeran, die von Lars Ulrich, einem Metallica-Schlagzeuger, oder die von Coldplay. Aber schon bevor das mit Sammeln losgegangen ist, hat der 41-Jährige schon immer gerne Konzerte besucht. Für ihn sind Konzerte viel mehr als nur eine Band hören.
3: Es ist das Miteinander. Ich glaube, es ist Live-Musik. Ich finde Live-Musik etwas wahnsinnig Schönes.

0: finde, Live-Musik kann man wie nicht ersetzen. Es ist, ja, so ein Konzert hat immer ganz eigenen Charme. Und dann natürlich auch nach Location. Ich glaube, jeder, der mal in Müllenhunziken war, versteht, warum es dort nicht nur um die Musik geht, sondern auch um die Location, wo man ist, um die Leute, die dort arbeiten, die wahnsinnig herzlich sind. Ja, und so ist es immer eine Kombination von ganz vielen Elementen, die ich wahnsinnig schön finde. Und darum ist die Konzertzeit eh und je bei mir irgendwie gross im Programm inne.
1: Nächstes Jahr zum Beispiel geht Patent Ochsner auf Tour.
0: Da gehe ich selber an 14 Konzerte, das versteht bei mir im Umfeld niemand. Das kann ich glaube auch niemandem so wirklich erklären, warum sie das machen. Aber ich finde es immer wahnsinnig schön.
1: Darum hat der 41-jährige Jeremy Kunz bei so vielen Konzertbesuchen auch immer wieder schöne Erlebnisse. Eins ist ihm besonders festgeblieben.
0: Dass der Schlagzeuger von Taylor Swift nach dem Konzert an die Barrikade runterkommt, drei Drumsticks mitnimmt und sagt, schau mal, mit der habe ich diese Ära gespielt, mit dem habe ich diese Ära gespielt und mit dem habe ich diese Ära gespielt. Das ist absolut unvergesslich. Das wird für immer im Herz bleiben. Aber ich glaube, jeder Tauschmoment hat seinen eigenen speziellen Moment gehabt.
1: Aber auch die Leute drumherum machen das Ganze immer speziell.
0: Es gibt zum Beispiel einen Security-Mitarbeiter von Delta Security. Freddy heisst er, ist so ein älterer Herr, der aber eine absolute Legende ist in diesem Konzertkosmos. Und der unterstützt die Idee so dermaßen immer. Ja, so Leute bleiben definitiv hängen.
1: Und nach all diesen Konzerterlebnissen hat Jeremy mehr von seinen Top 3 Konzertbesuchen erzählt.
0: Imagine Dragons war eines der absolut legendärsten Konzerte, das ich jemals gesehen habe in Zürich. Red Hot Chili Peppers in London am Apple Music Festival, respektive iTunes Festival hat es damals noch geheissen. Habe ich auch wahnsinnig schön gefunden in so einer kleinen Location, Roundhouse in London. Ja, und dann Patent Ochsner ist eigentlich jedes Konzert auf Platz 1.
1: Und darum kann man vielleicht ein bisschen mehr verstehen, wieso das 41-jährige Berner nächstes Jahr an so viele Patent Ochsner Konzerte geht.
2: Für Jeremy Kunz geht es bei den Konzerten eben also nicht nur um die Musik, sondern um alles drumherum, all die Momente und die Wünsche, alles was dazugehört. Und wer weiss, vielleicht landet ja schon gleich wieder ein neuer Drumstick in der Sammlung des 41-Jährigen.
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1: Schön, seid ihr mit New Ways unterwegs. An diesem Mittwochnachmittag war es 3:30 gewesen. Und hier bei uns da hören wir nicht nur viel gute Musik, sondern auch spannendes Zeug. Was morgen dann alles Thema ist, das hören wir jetzt zum Beispiel.
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1: Die Lisa Graber hat mich da das mal ein bisschen zusammengefasst.
3: Kleider machen Leute. Das ist ein bekanntes Sprichwort. Und in unserem Wochenthema, da tun wir das Sprichwort morgen ein bisschen ändern. Wir sagen mehr, Kleider können ja Türen in eine neue Welt aufmachen. Beim Mittelalterfest in Burgdorf spielen die Kleider eine grosse Rolle. So kann man so richtig in den Zeitgeist hineinschlüpfen. Das hat unsere Jana Weiss gemerkt und sie berichtet darüber morgen Morgen.
4: Was kannst du ablesen an den Kleidern der Leute?
5: Wie intensiv das in der Geschichte ist.
3: Ohne Ritterrüstung, Lederstiefel und Blumenkranz in den Haaren geht es morgen los zu Thun. Das Thunfest steht an, auf ihrer Tür, der obendrauf sein 50-jährige Jubiläum. Wir schauen drauf, was geplant ist, aber wir schauen auch zurück.
6: Das erste Thunfest war in dem Sinn noch nicht das Thunfest, sondern es war das Brückli-Fest im Jahr 1974.
3: Und dazu reden wir dann auch noch mit dem Grosshochstädter Sportsegler Yves Mermo, das in unserer Sportstory.
7: Alles, was wir vorher an Events machen und Wettkämpfe bestreiten, ist eine Vorbereitung für die Olympischen Spiele.
3: Dazu gibt es wieder Gutscheine zu gewinnen in unserem Morgenspiel «Kennst». Ganz viel gute Musik natürlich, aktuelle Themen und zwei Stimmen, die nach ab der 17:30 den morgen Morgen werden begleiten. Die gehören dann am Jürgen Lehmann und Jasmin Wüttrich.
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0: Augenbling habt ihr gehört, hier bei uns auf New Ways an dem Mittwochnachmittag. Ferien machen oder frei nehmen, einfach so nach Lust und Laune. Ja, es wäre manchmal schön, aber es können sich auch die wenigsten von uns erlauben. Anders sieht es aus bei der Sängerin Ariana Grande. Sie gönnen sich alle Jahre mal wieder so ein bisschen Auszeit. Aber wenn sie dann wieder zurückkommt, dann macht sie das nicht mit leeren Hängen.
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0: Die Ariana hat eine Pause gemacht von den grossen Bühnen und zurück ist sie gekommen mit einem 8. Studioalbum. Es heisst Pedal, Blütenblatt auf Deutsch. Und das passt eigentlich ganz gut

Start mit viel Gefühl. 12 neue Songs sind auf Pedal drauf. Hate that I made you love me. Einer von diesen 12 hat er auch schon mal gehört hier bei uns auf Neo 1. Und der? Oh, Bad Thing. Irgendwie tönen sie alle ganz leicht und auch die typischen hohen Töne von Ariana Grande hört man so raus. Kritiker sagen, das Album sei gut, aber eben eigentlich auch nichts Neues. Aber vielleicht ist ja genau das, was Pedal gut macht. Manchmal bewährt sich eben das Alte oder das, was man kann, die Stärken. Und jetzt hat Ariana Grande neue Musik rausgelassen und darum gönnt sie sich dann wieder Auszeit. Nach ihrer aktuellen Eternal Sunshine Tour, die noch bis Anfang nächsten Monat dauert, ist dann wieder Zeit für eine Pause. Darum würde ich sagen, Grund genug, das neue Material von der Sängerin zu geniessen. Wir lassen jetzt das neue Album rein auf Pedal. Ist der Song Never Get Over Me und eben auch Pedal selber. Und den hören wir jetzt.

0: Der lasst Neo-Ace und das ist Schweizer Musik von Luca Hänni an diesem Mittwochnachmittag, 5. August. Wir leben alle auf der gleichen Welt. Aber wir leben nicht alle in der gleichen Welt. Aber das macht es irgendwie auch spannend.
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0: Diana Weiss ist mit Juli für uns auf einem Mittelalter-Märi gegangen, zu Burgdorf. Und das ist irgendwie eben auch eine eigene Welt. Irgendwann hat sie sich dann aber auch gefragt, warum ist es eigentlich genau die Zeit, die hier gefeiert wird? Man könnte ja auch die guten alten Griechen zum Thema machen oder das Römische Reich zum Beispiel. Warum das Mittelalter, Jana?
2: Eine klare Antwort auf die Frage habe ich nicht bekommen. Ich habe mit dem Roland Flückiger geredet, der zusammen mit der Gruppe Caligatos Feleos seit 8 Jahren den Mittelalter-Märi in Burgdorf organisiert. Klar, so ein Märi mit Essen, Trinken, Konzert und Märi-Stängen, das Fakt. Aber warum ist es gerade das Mittelalter, das so fasziniert?
3: Das kann ich so nicht beantworten. Das ist einfach so passiert, so quasi. Unser Ex-Chef, der ist im Süddeutschen ins Mittelalter gekommen. Dann haben wir das in die Schweiz importiert. Ich bin wegen dem Bogenschiessen reingekommen.
2: Mit einem selber gemachten Holzbogenschiessen statt mit Hightech. Das kann eine Motivation sein, für das Mittelalter wieder aufzuleben. Die Freude am Handwerk, am Ursprünglichen. Das sagt man auch an Stangbetreiberin, die nur an Mittelalter-Märiten geht. Sie macht aus alten, ausgewurzelten Bäumen Laternen.
4: Vor 5 Jahren hat sie es gepackt. Da waren wir noch angefressene Biker. Und dann sind wir auf das Mal reingelauert und das hat uns gefesselt. Man kommt ein bisschen oben runter. Einfach vor der digitalen Welt wieder ein bisschen die Wurzeln zurück.
2: Die digitale Welt hinter sich lassen. Auch das könnte der Grund sein, der für das Mittelalter spricht. Und gleich, für das könnte man ja auch in eine andere Epoche. In die Antike zu den alten Griechen oder geschmückt mit Federboa in die goldigen 20er. Aber irgendwie hat das Mittelalter eine besondere Anziehungskraft. Noch jemand im Merit, der es probiert, in Wort zu fassen.
5: Ich finde es einfach mega spannend, wie die Leute dort haben gelebt. Und ja, die Vorstellung von eine Rüstung anzuhaben, Ritter zu sein, ist natürlich... Ich glaube, schon als Kind haben das sehr viele Leute, dass sie wie das cool finden. Und für die Leute zieht sich das dann einfach weiter, bis sie erwachsen werden, nehme ich an.
2: Ja, vielleicht ist es das. Ritter, Burgfräulein, Herzogin, Minnesänger, Kräuterhex, Händler oder Schmied. Das Mittelalter schließt ganz viel ein. Es ist ein einfaches Leben mit klaren Rollen. Und so können ja alle, die heute in die Welt eintauchen, das rausnehmen, was sie selber fasziniert. Ich habe zum Beispiel auch noch einen Mann getroffen, der sich ganz spezifisch für Instrumente aus dem Mittelalter interessiert.
6: Das ist ein Nigel Harpa aus Schweden. Gibt es seit dem späten Mittelalter. Und das haben so die Schweden sich so angefangen, die Heim auf dem Küchentisch zu bauen. Tatsächlich habe ich einfach geforscht. Aber der Punkt ist, dass mich halt das Instrument schon seit Ewigkeiten inspiriert hat. Und ich weiss auch den ganzen Verlauf im Prinzip.
2: Über alte Instrumente, über ein altes Handwerk, über eine alte Sportart oder einfach, weil man Ritter cool findet. Es führen viele Wege ins Mittelalter.
0: Was auch für viele dazugehört, sich anlegen wie im Mittelalter. Wie wichtig das Kleider sind, also man einem Mittelalter-Merit, das gehört ihr morgen.
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1: Grüß euch zusammen, es ist 4 Uhr.
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1: Mit Jasmin Wüttrich. Ärztinnen und Ärzte, die Gefühl zeigen, wirken vertrauenswürdiger und professioneller. Das zeigt eine Studie von der Uni Bern. Beim Flughafen Leipzig ist eine Drohne mit Sprengstoff gesichtet worden. Das Wetter, Gewitter sind hier nur vereinzelt möglich bei Temperaturen um die 30 Grad. Ärzte und Ärztinnen, die Gefühl zeigen, sind nicht unprofessionell. Im Gegenteil. Eine Studie von der Universität Bern zeigt, Emotionen und persönliche Worte schaffen Vertrauen bei den Patientinnen und Patienten. Das heisst heute ihre Mitteilung von der Uni Bern. Über 1500 Leute haben erfundene Gesprächsszenarien angeschaut und beurteilt. Dabei ist herausgekommen, dass Emotionen positiv oder neutral bewertet werden. Wenn die Ärztin oder der Arzt hat gezeigt, dass sie oder er traurig ist oder eine persönliche Erfahrung hat erzählt, dann hat das Vertrauen und die Professionalität gesteigert. Weil es trocken ist, ist die Lage auf dem Milchmarkt schwierig und darum gibt es in den letzten 2 Monaten auch mehr Rinderschlachtungen als fern. Rund 15% mehr Rinder sind im Vergleich zum Vorjahr geschlachtet worden. Insgesamt 70'000 Rinder sind im Juni und Juli zum Schlachter. Bei den Kühen sind die Schlachtungen um fast ein Drittel gestiegen im Vergleich zu fern. Das heisst vom Branchenverband Pro Viande auf Anfrage von Nachrichtenagentur Keystone SDA. Die Schuld, dass mehr Tiere zur Schlachterin sind, ist hauptsächlich Trockenheit und die Folgen davon auf die Futterversorgung der Tiere. Der Kanton Neuenburg hat beim Bund den Abschuss vom Wolf des Valais de la Prévin beantragt. Das männliche Tier soll mehrere Rinder gerissen haben. Im Juli sind bei mehreren Angriffen 8 Rinder verletzt oder getötet worden. Verantwortlich soll das Rudel vom Wolfsrüden sein, das jetzt geschossen werden soll. Der Rüde selber soll 2 Tiere gerissen haben. Der Wolf erfüllt so die rechtlichen Anforderungen für einen Abschuss. Am Flughafen Leipzig ist eine Drohne gesichtet worden. Die Drohne war in der Nähe von einem ukrainischen Frachtflugzeug. Eine Drohne war ein verdächtiger Gegenstand befestigt. Laut Informationen von den deutschen Behörden sollen eine Drohne Sprengstoff und ein Zünder befestigt sein. Mittlerweile ist die Drohne entschärft für die Passagiere und Mitarbeiterinnen vom Flughafen gäbe es keine Gefahr, heisst es von den Ermittlern und oder Flugverkehr sind nicht eingeschränkt. Und dann noch Sport Schutte. Die Grasshoppers haben Diego Ferrazza verpflichtet. Der 19-jährige Stürmer wechselt aus dem Nachwuchs vom italienischen Club Spezia Calcio zu GC. Der Italiener unterschreibt einen Vertrag bis Ende Saison 2028-2029. Das meldet die Grasshopper heute.
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3: Zwischendurch da ist die Sonne etwas verdeckt von ein paar Wolken. Es bleibt aber grundsätzlich freundlich und auch trocken heute Nachmittag. Und eben die Sonne, die sollte sich dann auch wieder etwas mehr zeigen, falls es ein paar Wolken da durchgehen. Die Temperaturen sind so zwischen 28 und 30 Grad gegen Abend. Da sind dann Gewitter möglich in der Region. An den meisten Orten bleibt es aber auch trocken heute.
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3: Da habe ich Meldungen vor allem von der A1 Bern Richtung Zürich zwischen Wangen an der Aare und Önsigen. Da stockt es aktuell ein bisschen wegen Verkehrsbelastung. Und auch in der Gegenrichtung Richtung Bern zwischen Herkingen und Önsigen. Auch da braucht es ein paar Minuten mehr Geduld wegen Verkehrsbelastung. Und dann habe ich auch noch eine Meldung von Thun, von Hünibach Richtung Altstadt. Und da ist es ein kleines Knorz, weil viele Leute unterwegs sind. Plus minus 10 Minuten länger geht es dort. Sonst habe ich aber keine Meldungen aus dem Neuweisland. Ich wünsche eine gute und eine sichere Fahrt.
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3: Am Morgen beim Aufstehen der Zehe angeschlagen, am Bettpfosten, beim Mittag gesaut mit dem Essen. Ja, super, wieder Flecken auf dem T-Shirt. Und jetzt vorhin noch das Mail bekommen, dass das Päckchen, wo man schon so lange drauf wartet, ja, wieder später kommt.
4: Ah.
3: Ja, manchmal. Es gibt so Tage, wo es einfach nicht so läuft, wie es sollte oder wie man sich das vielleicht wünscht. Und wenn es bis jetzt eben nicht so euer Tag war heute, dann kann ich euch vielleicht ein bisschen aufmuntern. 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Und wenn ihr diesen Song hört in voller Länge, dann könnt ihr anrufen auf 0588 17 17 17. Und mit ein bisschen Glück könnt ihr 2 Viertagespässe aber rum für das Open Air Gampu. Also gut zuhören und schnell sein mit allen Leuten. Am Mikrofon für euch, Zerina Klötzli. Ich drücke euch schon mal die Daumen.

So, wir sind wieder zurück da bei uns auf Neo 1. Das war «Tauf mich auf» vom Zartmann. Und ja, dieser Song heisst «Jemand von euch hat Festival auf Neo 1». Das war «Tauf mich auf» vom Zartmann. Und ja, dieser Song heisst «Jemand von euch hat Festival-Tickets abgestaubt».

0: Nein, seit 5 Jahren, eigentlich alle Jahre.
1: Ah, cool. Sehr gut.
0: Genau.
1: Sehr gut. Und dieses Jahr das Highlight, so ein bisschen, hast du jemanden, wo du dich besonders darauf freust?
0: Ja, Hecht und Julie X, ja.
1: Ja, sehr cool. Ja, die machen, glaube ich, auch recht Party, gell?
0: Genau, ja.
1: Wenn ich etwas los, also. Tipptopp. Ja, in dem Fall, ich habe es vorhin schon gesagt, du hast die Festival-Tickets gewonnen. Ich wäre froh, wenn du noch die Leitung bleibst, dass wir da noch schnell schauen können, wie, wo, was und wenn. Und für alle anderen, wenn ihr heute nicht Glück hatte, einfach morgen noch mal probieren. Und morgen gibt es wieder Gampo-Tickets zu gewinnen. Läuft gleich ab wie heute. Und auf welchen Song, dass ihr den morgen müsst warten, erfahrt ihr den morgen. Ich wünsche euch schon mal viel Glück.
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4: Ciao zusammen, es ist 16:30.
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4: In den nächsten Wochen bekommen alle, die stimmberechtigt sind, im Kanton Bern ein Abstimmungskuvert. Hey, Ende September, am 27. wird über eine Initiative im Kanton Bern abgestimmt. Über die Bildungsinitiative. Was will die, Jasmin Wüttrich?
6: Ja, die Initiative kämpft unter anderem gegen Lehrpersonenmangel und fordert auch eine höhere Qualität der öffentlichen Bildung. Heute hat das Ja-Komitee in Kurs Alt Bern eingeladen, für ihre Kampagne zu lancieren. Wir von Neo 1 waren dabei gewesen. Wie die Lancierung ist abgelaufen, ihr gehört zum 5 in den Nachrichten.
4: Wir bleiben in der nächsten Stunde noch ein bisschen bei dieser Bildungsinitiative, wo das Ja-Komitee ihren Fokus setzt. Und wieso die Initiative wichtig ist, läuft am 4. ab 5 hier bei uns auf Neo 1.
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4: Mir dünkt, die Wolken die werden ein bisschen wie mehr, aber es bleibt trotzdem noch freundlich an diesem späteren Nachmittag hier bei uns im Neo-Eisland. Viel Sonne gibt es dann gleich wahrscheinlich noch. Die drückt da immer mal wieder ein bisschen durch die Wolkendecke. Und Regen und Gewitter sind theoretisch auch noch möglich. Wahrscheinlich bleibt es aber heute Abend und am Nachmittag meistens trocken. Die Temperaturen die sind recht warm mit um die 28 bis 30 Grad. Morgen da ist es dann ebenfalls eigentlich freundlich und dann auch sicher trocken den ganzen Tag. Und auch sonnig. Die Temperaturen sind aber dann nicht mehr so heiss. Es gibt etwa noch 26 Grad am Donnerstag Nachmittag.
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4: Da habe ich immer noch die Meldung von der A1 Bern Richtung Zürich zwischen Wangen, Aderaaren und Önsingen. Da stockt es nach wie vor wegen Verkehrsüberlastung und auch zu Thun von Hünibach Richtung Altstadt. Da geht es etwa 5 bis 10 Minuten länger, weil dort einfach viel Verkehr ist. Ich wünsche eine gute und eine sichere Fahrt.
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4: Am Mikrofon für euch an dem Mittwochnachmittag Jasmin Wüttrich und ich, Celina Klötzli. Und natürlich müsst ihr nicht um oder dürft ihr nicht um uns zulassen, sondern noch gute Musik. Und die gebe ich euch jetzt mit auf den Weg. Just Feel Better von Steven Taylor und Santana.

0: der Robin Schulz mit «Million Good Reasons» hat er gehört hier bei uns auf Neo 1. Wenn das Thun das grosse Riesenrad steht, ja, das ist klar, es ist wieder soweit. Es ist wieder Thunfest. Das Thuner Stadtfest, das ist dieses Jahr schon zum 50. Mal. Aber so wie wir es heute kennen, mit Konzertfesten und Riesenrad, ist es nicht immer gewesen. Angefangen hat alles mit einem Brückli über die Aare. Das erste Thunfest war nämlich eigentlich das Brückli-Fest gewesen, im Jahr 1974.
1: Die Innenstadtleiste hätte schon länger gerne eine Aarequerung wollen, dort beim Rathaus zwischen der Oberen Hauptgasse und dem Bauitz. Dort, wo heute eben das Rathausbrückli steht, hat es dann nichts gegeben. An diesem Fest hat man mit so Pontonierboot eine temporäre Brücke aufgestellt und hat Wegzoll kassiert von 50 Rappen.
0: Erzählt Roman Gugger, er ist verantwortlich für Kommunikation im OK vom Verein Thunfest. Die Leute haben also 50 Rappen gezahlt, damit sie über das provisorische Brückli können ans Fest gehen konnten.
1: Es sind etwa 15'000 Leute gekommen. Es hat ein Fest auf dem Rathausplatz und in der Oberen Hauptgasse stattgefunden. Und der Erlös von diesem Brückli-Fest von etwa 13'000 Franken ist eigentlich der Grundstein geworden nachher für den Bau von der Rathausbrücke, so wie wir sie heute kennen.
0: Also, es war einmal ein Zustoff gewesen, dass man die Rathausbrücke bauen konnte, sagt Roman Gugger weiter. Ein Jahr später, Anfang August 1975, ist das Rathausbrückli dann eingeweiht worden. Und aus diesem Brücklifest ist wieder ein Jahr später dann das Innenstadtfest geworden.
1: Dann noch die Reiter von der Innenstadtleiste. Es ist dann ein fester Termin daraus geworden. Es ist mit dem Seenachtsfest zusammengelegt worden, das dann auch alternierend stattgefunden hat zwischen Thun und Spiez.
0: Und eigentlich erst 1996 war dann das erste Thunfest, gewesen, wie wir es kennen.
1: Wo in dem Sinne das erste Mal ein Thunfest stattgefunden hat. Und nachher ist die Geschichte auch weitergegangen.
0: Erzählt Roman Gugger im Neo 1 Interview. Vom bescheidenen Brücklifest zu einem grossen Stadtfest, wo eben nicht nur Thunerinnen und Thuner in die Innenstadt lockt. Und weil es dieses Jahr eben die 50. Ausgabe ist von diesem Thunfest, ist die Party auch etwas grösser als sonst. Morgen Abend geht es los mit einem exklusiven Konzertabend, der schon ausverkauft ist. Richtig los geht es dann ab dem Freitag und geht bis am Sonntag.

0: Ihr seid mit Neo Ace unterwegs. An diesem Mittwochnachmittag haben wir 10 vor 5. Er ist 29, kommt ursprünglich von Grosshöchstädten. Die Zeit verbringt er sehr gerne auf dem Wasser, beim Segeln.
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0: Der Yves Mermont ist Sportsegler.
2: Die Leidenschaft, die mich antreibt im Segelsport, ist, dass man einfach in Natur ist und die Naturgewalten zum Teil mit dem Wind oder auch mit der Wärme, mit kein Wind, dem je nachdem auch ein bisschen ausgesetzt ist. Aber das Schöne ist, wenn man es dann auch zu seinen Gunsten umwandeln kann und mit dem ein bisschen spielen.
0: Der Yves Mermont ist auf dem Segelboot zusammen mit der Maja Siegenthaler von Spiez in der 470er Mixed-Kategorie unterwegs. Schon seit einem Moment, Janik Lanz.
3: Unterdessen sind es gut 4 Jahre, wo die beiden ein Segelteam sind. Und dabei haben sie schon etwas erlebt zusammen. Zum Beispiel die Olympischen Sommerspiele 2024 in Paris. Der Yves Mermont schaut zurück.
2: Die Teilnahme in Paris 2024 hat natürlich einen grossen Stellenwert in meiner Karriere. Sage jetzt mal vom allgemeinen Leistungssport, weil ich vorher noch 10 Jahre Kunstturnen und bin erst sehr spät in Segelsport gekommen und bin jetzt mittlerweile auch schon wieder 10 Jahre auf Leistungssportniveau am Segeln. Und das ist natürlich ein Kindheitstraum, der dort in Erfüllung ist gegangen mit der Teilnahme an den Olympischen Spielen in Paris.
3: Der Platz 8 und damit ein Diplom hat es bei der Olympiapremiere für die Maja Siegenthaler und für Yves Mermont. Bezüglich der Einordnung von diesem Resultat ist der Grosshöchstädter ein bisschen hin und her gerissen.
2: Der 8. Platz in Paris an den Olympischen Spielen war ein mega schönes Erlebnis. Und es hat auch gezeigt, dass als Athlet und Athletin ein 8. Platz ist auf einem Weg gleich nicht mega befriedigend, auch wenn es an den Olympischen Spielen ist und es ein Diplom gibt. Wir träumen natürlich schon ganz klar von einer Medaille.
3: Das Resultat vor 2 Jahren bei der ersten Olympiateilnahme in dieser Konstellation war auf jeden Fall eine beachtliche Leistung. Und gleich die Wahrnehmung bei einer Sportart sei nicht so gross.
2: Olympia ist natürlich im Segelsport immer sehr präsent, weil es dreht sich eigentlich alles nur um die Olympischen Spiele. Es ist etwas schade, meistens weiss man aber gar nicht, wer jetzt eine Weltmeisterschaft vorher gewonnen hat, sondern man weiss wirklich, wenn überhaupt gibt, wer die Olympia-Goldmedaille im Segeln gewonnen hat.
3: Erklärt der Yves Mermont. Für ihn und seine Segelpartner, die Maja Siegenthaler, hat das Olympiadiplom also der Beleg, dass sie zu den Besten gehört haben bei diesen Spielen, entsprechend nicht den Haufen verändert.
2: Sagen wir mal, sponsorentechnisch sind wir immer noch genau gleich aufgestellt. Es ist und bleibt leider eine Randsportart und Sponsoring-Suche und die finanzielle Sicherheit ist immer ein bisschen schwierig und ich glaube, das wird sich auch wahrscheinlich nicht einmal mit einer Medaille ändern, aber das werden wir dann 2028 sehen.
3: Der Yves Mermont glaubt auf alle Fälle fest daran, dass er seit 2 Jahren zu Los Angeles in den USA bei den nächsten Olympischen Sommerspielen mit Edu-Metall klappen kann. Und vielleicht hat sich dann ja auch der Stellenwert von der Sportart Segeln ein bisschen verändert.
0: Und die Olympia 2028, über die reden wir morgen im 4. Teil von der Neo Ace Sportstory mit dem Grosshöchstädter Sportsegler Yves Mermont.
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1: Das ist der Mittwochabend mit No Ways. Jetzt ist Fifi.
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1: Mit Jasmin Wüthrich. Die Berner Bildungsinitiative kommt Ende September an die Urne. Die Polizei vermutet beim Brand zu Ittigen am Wochenende Brandstiftung. Und das Wetter die Woche im Himmel bleiben, ausleeren tun die aber nur selten und wenn nur kurz. Am 27. September entscheidet die Stimmbevölkerung vom Kanton Bern über die Bildungsinitiative. Eine Initiative, die der Lehrpersonenmangel angehen und die Bildungsqualität im Kanton Bern sichern will. Lanciert ist die Initiative vom Berufsverband der Lehrpersonenbildung Bern, NEOEIS hat berichtet. Heute hat der Verband eingeladen zum Kampagnenstart vom Ja-Komitee. Der Stefan Wittwer, Geschäftsführer von Bildung Bern, erzählt:
3: Es braucht ein klares Bekenntnis von uns allen, vom Kanton, dass Bildungsqualität wichtig ist. Die Signale sind unübersehbar. Wir haben gewisse Sachen, wo wir wirklich die Alarmglocke läuten. Wir wissen, dass zu einem grossen Teil genügend kompetente, professionelle, ausgebildete Lehrpersonen entscheidend sind für Bildungsqualität. Und jetzt geht es dort herzustellen, das Bekenntnis festzusetzen in der Verfassung.
1: Ein Ja zur Initiative heisst eine Anpassung in der Kantonsverfassung. Dort drinnen ist zwar die Bildung schon drin, unter anderem, dass es die Aufgabe ist, vom Kanton Bildung zu gewährleisten. In der Verfassung stehen aber bis jetzt nichts zur Qualität der Bildung. Das möchte die Initiative ändern, sagt der Stefan Witter. Er möchte eine höhere Bildungsqualität der öffentlichen Bildung. Der Regierungsrat und der Grossrat lehnen die Bildungsinitiative beide ab. Bildung gehöre auf Stufe Gesetz und Verordnung. Die Verfassung sei der falsche Ort. Die Stimmbevölkerung vom Kanton Bern stimmte Ende September über die Berner Bildungsinitiative ab. Die Hotelfachschule Thun richtet ihre Ausbildung stärker auf Tourismussaison aus. So will sie Hotel und Restaurant entlasten. Ab dem neuen Ausbildungsjahr können Betriebe, die Hotel- und Kommunikationsfachleute EFZ ausbilden, zwischen zwei Modellen auslesen. Neben der klassischen Ausbildung gibt es neu ein Blockmodell, das auf die Saison angepasst ist. Das heisst heute ihre Mitteilung. Ein grosser Teil des Unterrichts ist mit dem Blockmodell in der Zwischensaison. Während der Hauptsaison sind die Lernenden voll im Betrieb und helfen entlasten. Ein Mann hat sich gestern im Tierpark Tauhölzli in Bern schwer verletzt. Bäume sind umgestürzt und haben den Mann gebracht. Die Feuerwehr hat den Mann befreit. Das heisst heute ihre Mitteilung von der Kantonspolizei Bern. Wegen dem Gewitter und dem geilen Luft sind drei Bäume im Tauhölzli umgekehrt. Äste haben den Mann getroffen und ihn eingeklemmt. Er ist dann mit der Ambulanz ins Spital. Die Polizei ermittelt jetzt, wie der Unfall genau ist passiert. Letzten Samstag hat Ittigen ein Haus mit Wohnungen gebrannt. Dabei ist jemand gestorben. Im Moment geht die Polizei von Brandstiftung aus. Ein mutmaßlicher Täter ist jetzt in Untersuchungshaft. Das heisst heute ihre Mitteilung von der Kantonspolizei Bern. Die Polizei hat den mutmaßlichen Täter schon am Samstag gefunden und festgenommen. Die Staatsanwaltschaft Bern-Mittelland ermittelt jetzt weiter.
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4: So ein bisschen Regen und ein bisschen Gewitter, ja, das wäre eigentlich noch so schön hinein. Zum Teil kann es das auch geben hier bei uns im Neo-Eisland, aber an den meisten Orten bleibt es wahrscheinlich trocken heute Abend. Die Temperaturen die sind aktuell um die 28 bis 30 Grad. Morgen da haben wir dann wieder einen schönen Tag vorne mit viel Sonne und die Temperaturen die sind auch deutlich angenehmer als die letzten Tage und Wochen. Es sind dann etwa um die 26 Grad morgen am Nachmittag.
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4: Jana Weiss, wie sieht es da aus auf der Strasse in der Region?
5: Ja, da stockt es auf einmal auf der Autobahn A1 Bern Richtung Zürich zwischen Wankdorf und Schönbühl. Braucht ihr da ein bisschen mehr Zeit. Und dann noch einmal von Bern Richtung Zürich zwischen der Verzweigung Lutherbach und Herkingen. Da stockt es immer wieder auf mehreren Abschnitten. Auf der Hauptstrasse da geht es heute länger zwischen Belp und Rubigen. Dort über die Hunzikenbrücke müsst ihr gut 5 Minuten mehr Zeit einrechnen. Und dann stockt es so richtig in der Region Thun von Hilterfingen am See nach gegen die Thuner Innenstadt. Da Da steht ihr alles ja um 30 Minuten im Stau. Eurer Stadt selber geht es immer wieder mal 5 Minuten länger.
4: In diesem Fall wünsche ich viel Geduld und eine gute Fahrt, wenn ihr unterwegs seid.

Abstimmungskuvert im Briefkasten. Ende September wird im Kanton Bern über die Bildungsinitiative abgestimmt. Die Initiative, kämpft zum Beispiel gegen den Lehrpersonenmangel und fordert auch eine höhere Qualität der öffentlichen Bildung. Wir haben das vorhin schon gehört in den Nachrichten von der Jasmin Wüttrich. Das Sozialkomitee hat heute eingeladen in Kursaal zu Bern, wo Neo1 auch mit ist dabei war. Wo das Sozialkomitee ihren Fokus setzt und wieso die Initiative wichtig ist, das ist das Thema in unserem Beitrag nach drei Songs hier bei uns. Am Mikrofon für euch, Zerina Klötzli, einen schönen Abend wünsche

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0: 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August.
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0: Würdet ihr euch von einer Ärztin behandeln, die keinen anerkannten Studiumsabschluss hat oder in einen Bus einsteigen, wo der Chauffeur nicht einen Fahrausweis hat? Nie im Leben, oder? Aber in den Schulen des Kantons Bern sei es eine Tatsache, dass 10% der Lehrpersonen ohne Lehrdiplom unterrichten, heisst von Stefan Wittwer, Geschäftsführer vom Berufsverband für Lehrpersonenbildung Bern. QuersteigerInnen ohne Lehrdiplom brauche ich aber.
2: In den letzten Jahren wäre es gar nicht gegangen, ohne all die Leute, die mutig, motiviert, mit viel Leidenschaft vor der Klasse stehen, obwohl ihnen vielleicht der Rucksack fehlt. Also es ist hinter und vor kein Angriff, wir sind diesen Menschen sehr dankbar.
0: Sagt Stefan Wittwer. Er ist Teil vom Ja-Komitee für Bildungsinitiativen. Die kämpft unter anderem gegen Lehrpersonenmangel und fordert eine höhere Qualität der öffentlichen Bildung. Heute hat das Ja-Komitee ihre Kampagne lanciert und die Medien in Kursaal zu Bern eingeladen. Serena Schneider war dort dabei gewesen.
3: Ende September ist es soweit. Die Berner Bildungsinitiative kommt an die Urne. Die Stimmbevölkerung vom Kanton Bern entscheidet darüber. Bei einem Ja zur Initiative ändert die Kantonsverfassung. Was würde denn genau Neues drinnen stehen? Der Stefan Wittwer, Geschäftsführer vom Berufsverband für Lehrpersonenbildung Bern, erklärt.
2: Wir wollen neu rein tun, dass die öffentliche Bildung eine höhere Qualität haben soll. Forschungsergebnisse, die klar sind, dass Beifluss Qualität, dass man die beachtet. Wir fordern, dass die Fachpersonen entsprechend ihrer Funktion, ihrer Qualifikation eingesetzt werden und nicht einfach irgendwie. Und wir fordern, dass sich die Lehrpersonen wieder auf ihren Kernauftrag mehr konzentrieren können. Sie sind nicht Lehrpersonen geworden, für Formulare auszufüllen, dass das flächendeckend zum Beispiel vom Sekretariat ausgeführt wird.
3: Der Stefan Wittwer versteht nicht, wieso bei Lehrpersonen nicht besser geschaut wird, dass die ein anerkanntes Diplom haben für das Unterrichten.
2: Ich kenne sehr verschiedene Berufsverbände und da wird mit sehr viel Stolz wird eigentlich gekämpft daran, dass man zum Beispiel das Niveau hochhaltet von den EFZ-Abschluss. Und klar, wer die Baustelle leitet, verfügt über EFZ-Abschluss und dann hat man noch Helfende. Warum? Dass man die Leute die Hauptverantwortung gibt in der Bildung, zum Teil mit keiner Ausbildung aus ihr lassen schwimmen. Das ist auch nicht ein cooles Gefühl übrigens. Das ist mir auch nicht klar und das muss ändern.
3: Ändern muss sich viel. Dieser Meinung ist auch der Berner GLP-Grossrat von Burgdorf, der Michael Ritter. Er ist seit über 20 Jahren Lehrer und ist Teil des Ja-Komitees für Bildungsinitiativen. Er kennt die Entwicklung ihrer Branche. Lehrermangel und Lehrerüberfluss tun sich gänglich abwechseln. Es hat in der Vergangenheit immer Wellen gegeben.
4: Trotzdem kann es nicht sein, dass man im Schulwesen einen hohen Anteil von Personen hat, einen zu hohen Anteil, die die nötigen Qualifikationen nicht haben. Und es tut mich wirklich immer ein bisschen deprimieren, dass das so ist, weil das würde man in anderen Bereichen, ich kann euch zwei Beispiele geben, Justiz oder Gesundheitswesen, nie akzeptieren. Man würde nie akzeptieren, dass ein Nicht-Jurist ein Urteil spricht und man würde nie akzeptieren, dass jemand, der kein Arzt ist, eine Operation macht.
3: Sagt Michael Ritter. Die Initiative will die kantonale Verfassung ändern. Der Regierungsrat und der Grossrat lehnen den Vorschlag beide ab. Für sie sei die Kantonsverfassung der falsche Ort. Bildung gehöre auf Stufe Gesetz und Verordnung. Die Stimmbevölkerung vom Kanton Bern stimmte Ende September über die Berner Bildungsinitiative ab.
0: Die Abstimmung vom 27. September steht noch nicht gerade vor der Tür. Wenn es aber so weit ist, berichten wir hier bei uns auf Neo 1.
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6: Einen guten Mittwochabend wünschen, es ist 17:30.
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6: Mit Jasmin Wüthrich. Letzten Samstag hat in Ittigen eine Wohnung gebrannt. Dabei ist jemand gestorben. Im Moment geht die Polizei von Brandstiftung aus. Ein mutmasslicher Täter ist jetzt in Untersuchungshaft. Das heisst heute in einer Mitteilung von der Kantonspolizei Bern. Die Polizei hat den mutmasslichen Täter schon am Samstag gefunden und festgenommen. Die Staatsanwaltschaft Bern-Mittelland ermittelt jetzt weiter. Gestern Abend hat es in Wallwil im Kanton Luzern geklopft. Ein Auto und ein TÜV sind zusammengefahren. Das meldet heute die Luzernische Polizei. Die TÜV-Fahrerin hat sich beim Unfall erheblich verletzt und ist mit der Ambulanz ins Spital. Und dann noch Sport Schutte. Der FC Luzern verpflichtet der Goalie Tim Hottiger. Der 21-Jährige wechselt von Lausanne-Sport zu den Innerschweizern. Er unterschreibt bei Luzern einen Vertrag bis Ende Heuer.
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8: Regen und Gewitter sind möglich, aber wahrscheinlich sind die dann nicht allzu heftig. Und an den meisten Orten im Neo 1 Land merken wir auch gar nichts davon. Die Temperaturen die sind noch relativ warm, so 28 bis 30 Grad haben wir aktuell. Aber wenn wir dann am Morgen wieder mal richtig schön die Wohnung durchlüften und ein bisschen abkühlen, das erfahren wir dann um 20 vor 6 in unserem Wettertalk mit dem Mario Rindisbacher vom Meteo Test Bern.
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8: Jana Weiss, wie sieht da die Situation aus?
9: Ja, Anfang mal muss ich sagen, Achtung, aufpassen. Auf der A1 Zürich Richtung Bern zwischen Wangen an der Aare und Lauterbach, da besteht Gefahr wegen einer Eisenstange. Die liegt auf dem linken Fahrstreifen, also aufpassen. Auf der A1 Zürich Richtung Bern zwischen Wangen an der Aare und Lauterbach. Wir bleiben noch auf dieser A1 von Zürich Richtung Bern, da stockt es auch zwischen den Raststätten Gunzgenort und Önsigen. In der Gegenrichtung auf der A1 Bern Richtung Zürich haben wir stockenden Verkehr zwischen Bern-Neufeld und Schönbühl und dann nochmal zwischen Lauterbach und Herkingen. Beide mal gehen auf mehreren Abschnitten, also da ist immer wieder ein bisschen fahren und wieder ein bisschen langsamer. Auf der A6 Bern Richtung Thun, da steht er zwischen Wankdorf und Muri, da stauen sie im Moment. Dann wechseln wir auf die Hauptstrasse. Heute ein bisschen länger geht es zwischen Belp und Rubigen über die Hunzickenbrücke, da hat er gut 5 Minuten länger. Und dann stauen sie gerade so richtig in der Region Thun von Hilterfingen am Seena gegen die Thuner Innenstadt. Da steht er aktuell noch gut 20 Minuten im Stau. Auch in der Thuner Innenstadt selber geht es immer wieder länger. Da müsst ihr mit 5 bis 10 Minuten Stau errechnen.
8: Ein Gruß ins Auto und viel Geduld wünsche ich. Ja, weder geht mit dem Auto irgendwo am Anstehen seid oder vielleicht auf dem Weg für heim, für einen Feierabend oder vielleicht sogar noch irgendwo dran seid, aber ein bisschen Radio hören, dann gibt es jetzt einen, wo man ein bisschen aufdrehen kann, die Musik. Ein richtiger Banger, wie man so schön würde sagen. Break Your Heart, gibt der nächste Hit, den wir hören. Aus dem 2009 am Mikrofon für euch, Selina Klötzli. Ich tue dir auch schnell ein bisschen mitdancen zu Break Your Heart.

0: Blümchen beschütten oder nicht? Das ist die grosse Frage an diesem Mittwochabend, 5. August.
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0: Kurz, aber intensiv. Ich glaube, das beschreibt der Regen gestern Abend recht gut, der hier über Teile des Neo 1 Landes gezogen. Heute Morgen war es darum so ja, recht tüppig mit einer feuchten Luft. Und jetzt am Nachmittag, das war schon wieder recht heiß, würde ich sagen. Mario Rindlisbacher von Meteotest Bern heute Abend. Muss man da die Blümchen wieder beschütten oder gibt es vielleicht noch mal einen Gutsch?
3: Es kann durchaus noch einen Gutsch geben, heute am Abend, das vor allem Richtung Bergen, aber heute ist es deutlich weniger verbreitet als gestern, also an vielen Orten, da muss man dann eben eher wieder gießen, als dass man auf den Regen könnte hoffen. Im Verlauf vom Abend und in der Nacht auf morgen, da beruhigt das Wetter dann langsam und bis morgen und morgen, da klart der Himmel auf und die Temperaturen, die sinken nicht allzu stark ab, bis morgen und morgen auf etwa 18 bis 19 Grad.
0: Du hast gesagt, 18 bis 19 Grad, morgen und morgen. Ich glaube, der Donnerstag Nachmittag ist dann im Vergleich zu den anderen Tagen auch ein bisschen kühler, oder?
3: Der ist dann ein bisschen kühler, genau. Wir haben dann morgen über den Tag aus schon ab und zu ein paar Wolken rum, aber es kommt ein bisschen kühlere Luft in die Schweiz rein und dementsprechend auch ins Neo-Eisland. Und am Mittag und Nachmittag, da scheint zwar weiterhin häufig die Sonne über den Bergen, da gibt es ein paar Quellwolken. Das Regenrisiko oder die Regenwahrscheinlichkeit die ist klein. Es gibt höchstens in den Bergen hier und dort mal kurzen Regenguss und eben Temperaturen ein bisschen tiefer mit 26 bis 27 Grad am Nachmittag.
0: Und der Freitag, wie sieht es aus, wettertechnisch?
3: Sehr sonnig am Freitag, da haben wir sehr viel Sonnenschein zu erwarten. Am Morgen, da ist es recht frisch, oder eben mal kühler, mit Temperaturen so um die 13 Grad. Da hat man sehr gute Möglichkeiten, um mal die Wohnung durchzulüften. Und über den Tag aus, da gibt es ziemlich viel Sonnenschein. Am Nachmittag ein paar Quellwolken über den Bergen, aber sonst scheint die Sonne. Das bei eher ein gemässigten Temperaturen von etwa 26 Grad.
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0: Liebeslied von Bubi Einfach war das hier bei uns auf Neo 1. Und von Musik wechseln wir gleich nahtlos in Sport.
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0: Marlene Reusser kämpft um das gelbe Trikot. Die Hindu-Bankerin ist heute mit dem Leaderinnen-Trikot in die 5. Etappe vor Tour de France gestartet, Jasmin Wüthrich.
2: Ja, und wie sie kämpft. Im Moment sind die Fahrerinnen noch auf den letzten paar Kilometern von den insgesamt 140 Kilometern vor der heutigen 5. Etappe unterwegs. Die Marlene Reusser ist da in der Spitzengruppe mit dabei, aber im Moment noch nicht im Ziel. Wir schauen dann am Schluss vom Sportmagazin nochmal drauf, wie das Rennen heute ist ausgegangen.
0: Ist okay. Der Mike Künzle vom EV Zug verpasst den Saisonstart. Der Stürmer hat eine Unterkörperverletzung und fällt darum bis mindestens Ende September aus, meldet Zug heute.
2: Und auch Biel meldet einen Ausfall. Der Niklas Blessing fällt, der Seeländer. Der 19-jährige Verteidiger hat sich letzte Woche im Prospect Camp von Schweizer Nazi das Kreuzband gerissen und muss jetzt operieren. Die neue Saison von National League startet am 15. September.
0: Schutten. Die Grasshoppers haben Diego Ferrazza verpflichtet. Der 19-jährige Stürmer wechselt aus dem Nachwuchs vom italienischen Club Spezia Calcio zu GC. Der Italiener unterschreibt den Vertrag bis Ende Saison 2028-29. Das meldet der Club heute.
2: Der FC Luzern verpflichtet der Goalie Tim Hottiger. Der 21-Jährige wechselt von Lausanne-Sport zu den Innerschweizer. Er unterschreibt bei Luzern einen Vertrag bis Ende Heuer.
0: Und auch der Jérôme Bieler bekommt beim FC Luzern seinen ersten Profivertrag. Der 19-Jährige Goalie aus dem Luzerner Nachwuchs hat bei den Innerschweizer bis im Sommer 2029 unterschrieben. Aktuell ist er noch am Knie verletzt. Bis in 3 Monaten sollte er aber wieder einsatzbereit sein, heisst es in ihrer Mitteilung.
2: Dann gehen wir zum Mountainbike. Die Monique Halter unterschreibt beim Schweizer Team Thomas Maxon ihren ersten Profivertrag. Die 22-jährige Apizauerin bekommt ab sofort einen Vertrag bis Ende 2028.
0: Die ehemalige U19-Welt- und U23-Europameisterin hat die Nachwuchsstufe vom Schweizer Team gemacht und kommt jetzt ins Elite-Team, heisst es heute ihre Mitteilung.
2: Dann zum Tennis. Belinda Bencic ist noch im Einsatz. In der ersten Runde vom WTA-Turnier im kanadischen Toronto spielt sie heute gegen die US-Amerikanerin Sloane Stephens. Der Match ist auf die 6:30 angesetzt. Und wenn wir jetzt nochmal zur Tour de France überschillen, ist Marlene Reusser da immer noch nicht im Ziel. Sie ist immer noch in dieser Spitzengruppe, unter anderem mit der Demi Vollering. Es geht aber noch 1 Kilometer, bis sie im Ziel sind.
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5: Mit Jasmin Wüttrich. Die Berner Bildungsinitiative kommt Ende September an die Urne. Die Polizei vermutet beim Brand zu ittigem Wochenende Brandstiftung. Und das Wetter die Woche im Himmel bleiben, ausleeren tun die aber nur selten und wenn nur kurz. Am 27. September entscheidet die Stimmbevölkerung vom Kanton Bern über die Bildungsinitiative. Eine Initiative, die der Lehrpersonenmangel angehen und die Bildungsqualität im Kanton Bern sichern will. Lanciert ist die Initiative vom Berufsverband der Lehrpersonenbildung Bern. Neo 1 hat berichtet. Heute hat der Verband eingeladen zum Kampagnenstart vom Ja-Komitee. Der Stefan Witwer, Geschäftsführer von Bildung Bern, erzählt:
6: Es braucht ein klares Bekenntnis von uns allen, vom Kanton, dass Bildungsqualität wichtig ist. Die Signale sind unübersehbar. Wir haben gewisse Sachen, wo wir wirklich die Alarmglocke läuten. Wir wissen, dass zum grossen Teil genügend kompetente, professionelle, ausgebildete Lehrpersonen entscheidend sind für Bildungsqualität. Und jetzt geht es dort herzustellen, das Bekenntnis festzusetzen in der Verfassung.
5: Ein Ja zur Initiative heisst eine Anpassung in der Kantonsverfassung. Dort drinnen ist zwar Bildung schon drin, unter anderem, dass es die Aufgabe ist, vom Kanton Bildung zu gewährleisten. In der Verfassung stehen aber bis jetzt nichts zur Qualität der Bildung. Das möchte die Initiative ändern, sagt der Stefan Witter. Er möchte eine hohe Qualität der öffentlichen Bildung. Der Regierungsrat und der Grossrat lehnen die Bildungsinitiative beide ab. Bildung gehöre auf Stufe Gesetz und Verordnung. Die Verfassung sei der falsche Ort. Die Stimmbevölkerung vom Kanton Bern stimmte Ende September über die Berner Bildungsinitiative ab. Die Hotelfachschule Thun richtet ihre Ausbildung stärker auf Tourismussaison aus. So will sie Hotel und Restaurant entlasten. Ab dem neuen Ausbildungsjahr können Betriebe, die Hotel- und Kommunikationsfachleute EFZ ausbilden, zwischen zwei Modellen auslesen. Neben der klassischen Ausbildung gibt es neu ein Blockmodell, das auf die Saison angepasst ist. Das heisst es heute in der Mitteilung. Ein grosser Teil des Unterrichts ist mit dem Blockmodell in der Zwischensaison. Während der Hauptsaison sind die Lernenden voll im Betrieb und helfen entlasten. Ein Mann hat sich gestern im Tierpark Tauhölzli in Bern schwer verletzt. Bäume sind umgestürzt und haben den Mann gebracht. Die Feuerwehr hat den Mann befreit. Das heisst heute in einer Mitteilung von der Kantonspolizei Bern. Wegen dem Gewitter und dem geilen Luft sind drei Bäume im Tauhölzli umgekehrt. Äste haben den Mann getroffen und dann eingeklemmt. Er ist dann mit der Ambulanz ins Spital. Die Polizei ermittelt jetzt, wie der Unfall genau ist passiert. Letzten Samstag hat in Ittigen ein Haus mit Wohnungen gebrannt. Dabei ist jemand gestorben. Im Moment geht die Polizei von Brandstiftung aus. Ein mutmaßlicher Täter ist jetzt in Untersuchungshaft. Das heisst heute in einer Mitteilung von der Kantonspolizei Bern. Die Polizei hat den mutmaßlichen Täter schon am Samstag gefunden und festgenommen. Die Staatsanwaltschaft Bern-Mittelland ermittelt jetzt weiter.
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3: Heute Abend kann es Gewitter und Regen in der Region. Wahrscheinlich ja, ist aber das so, sagen wir mal, halb so tragisch, weil an den meisten Orten bleibt es wahrscheinlich trocken heute Abend. Die Temperaturen sind noch relativ mild, mit so 28 bis 30 Grad. Und morgen Donnerstag, da sieht es recht freundlich aus und auch trocken mit viel Sonnenschein. Die Temperaturen sind aber zum Glück nicht mehr ganz so heiß wie der letzte. 26 Grad steht auf dem Plan für morgen Nachmittag.
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3: Jana Weiss, wie sieht es da aus auf der Strasse in der Region?
7: Ja, ihr müsst mehr Zeit einrechnen auf der A1 von Bern Richtung Zürich zwischen Bern-Neufeld und dem Wankdorf. Dort hat es einen Unfall gegeben. Der Pannenstreifen ist dort aktuell blockiert. Also vorsichtig fahren. Weiter stockt es auf der A1 Bern Richtung Zürich zwischen Bern-Forsthaus und dem Wankdorf. Und dann nochmal zwischen Wangen-Dararen und Herkingen, dort auf mehreren Abschnitten. In der Gegenrichtung A1 Zürich Richtung Bern haben wir stockenden Verkehr zwischen den Raststätten Gunzgenort und Önsingen. Und dann stauen es noch auf der A6 Bern Richtung Thun zwischen Wankdorf und Bern-Ostring. Auf der Hauptstrasse da hat er länger zwischen Baub und Rubigen über die Hunzikenbrücke. Dort müsst ihr 10 Minuten mehr Zeit einrechnen. Das Grosse steht der Stauz von Schlosswil her bis zum Kreisel im Dorfunger. Da geht es gut 5 Minuten länger. Das Konofingen von Oberdiesbach her bis zum Kreisel 5 Minuten Stau. Und ja, 5 Minuten Stau vom Kreisel weg gegen Zäzivil, dort bei der Baustelle durch. In der Region Thun da stauen sie von Hilterfingen am Seena gegen Thuner Innenstadt. Da steht er für gut 15 Minuten. Auch vom Seefeld in die Innenstadt geht es gut 10 Minuten länger.
3: Also fei, ein bisschen etwas los hier auf der Strasse in der Region. Ich wünsche euch viel Geduld, wenn ihr irgendwo am Arsch da seid.
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3: Wegen ein paar hundert Meter hat es vorhin nicht gelangt in unserem Sportmagazin um 10 vor 6. Jetzt sind die Rennvelofahrerinnen aber ins Ziel gekommen vor 5 Etappen vor Tour de France. Als Siegerin über die Ziellinie gefahren ist die Niederländerin Demi Vollering. Geht nachher ist Marlen Reusser von Jägisdorf ins Ziel gekommen. Und so, Marlen Reusser bleibt aber in Gelb. Sie bleibt in der Gesamtwertung in Führung.
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3: Am Mikrofon für euch, Zerina Kletzli, und wir machen weiter mit guter Musik hier bei uns auf Neo 1, Under von der Alex Hepburn.

0: Wir sind mit Schweizer Musik unterwegs an diesem Mittwochabend hier bei uns auf Neo 1. Das war Niklas mit Lonely Heart. Früher sind im Spielzimmer ja etwa die mal die Fetzen geflogen. Heute da freut man sich jedes Mal, wenn man seine Geschwister sieht. Also, einmal mir geht es so mit meinen Brüdern. Zusammen reden oder Sachen unternehmen, das ist etwas vom Schönsten. Es gibt aber auch Geschwister, die nicht nur zusammen Sachen unternehmen, sondern auch riesige Erfolge zusammen feiern. Zum Beispiel die Alena und der Dimitri Marx. Beide haben die gleiche Leidenschaft zum gleichen Sport. Kanufahren. Und dort haben sie vor anderthalb Wochen richtig schöne Geschwisterti-Momente erleben. An Kanu-Slalom-WM in den USA wird Alena Marx im Kajak-Cross-Weltmeisterin. Ihre ältere Brüder Dimitri holt Silber. Für Alena ist es schon das zweite Mal WM-Gold. Zweimal nacheinander Gold gewinnen an der Weltmeisterschaft, das ist für Alena Marx etwas ganz Spezielles.
1: Einerseits, weil es mir einfach zeigt, dass ich auf dem richtigen Weg bin, dass ich richtig trainiere und dass es sich auch auszahlt, die ganze Arbeit. Und andererseits zeigt es mir auch, dass ich mit der Weltspitze mithalten kann und voll dort bin.
0: Und nochmal spezieller ist es, weil sie zusammen mit ihrem Bruder die Medaille abgeräumt
1: hat. Das könnte es nicht sein. Immer wenn jemand von uns etwas gewinnt, ist das wie ein Gewinn für den anderen. Und es ist natürlich extrem schön, zusammen an einem Projekt zu arbeiten und zusammen Ziele zu verfolgen. Jeder zwar in seinem eigenen Boot und gleich arbeiten wir tagtäglich zusammen. Und es ist mega schön zu sehen, dass wir eben auch zusammen gewinnen und zusammen dominieren können.
0: Aber nicht nur für Brütsch und Schwost ist der Erfolg von Gold und Silber riesig, erzählt Dimitri Marx.
2: Gerade für unsere Familie, innerhalb, ich glaube, 5 Minuten war es, WM Gold und WM Silber. Leider hat es nicht ganz für Doppelgold gelangt, aber das ist okay. Und ich eigentlich gewusst, dass Alena wird das machen und das Fabio auch ein bisschen gehört. Und er ist sich noch an mir gelegen und ja, es ist wirklich mega schön, dass zusammen so einen Erfolg zu feiern und wo wir auch immer zusammen trainieren und wir auch wissen, wie viel wir dafür gemacht haben.
0: Und für Dimitri ist die Silbermedaille im Kajak-Cross an dieser WM auch noch wegen etwas anderem ganz etwas Spezielles.
2: Zum einen, weil es einer meiner grössten Erfolge ist, aber zum anderen auch, weil es etwa genau 11 Monate nach meiner Schulter-OP war. Und ich war lange nicht sicher, ob ich überhaupt an dieser WM teilnehmen kann und wie fit ich wieder sein, weil immer noch ein Problem hatte oder immer noch. Und es fehlen mir immer noch 20% von Kraft im rechten Arm.
0: Und gleich hat es für ihn gelangt für die WM Silber. Und seine Schwester hat sogar gut geholt. Vom Geschlego im Kinderzimmer sind Alena und Dimitri Marx also ganz weit weg. Sie können zusammen ihrer Leidenschaft zum Kanufahren nachgehen und wer weiss, vielleicht in Zukunft noch mehr Medaillen zusammen gewinnen und vor allem feiern.

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1: Wir sind zusammen unterwegs an diesem Mittwochabend hier bei uns auf Neo 1. Es ist 6:30.
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3: Mit Jasmin Wüttrich. Letzten Samstag hat Ittigen eine Wohnung gebrannt. Dabei ist jemand gestorben. Im Moment geht die Polizei von Brandstiftung aus. Ein mutmaßlicher Täter ist jetzt in Untersuchungshaft. Das heisst heute in der Mitteilung von der Kantonspolizei Bern. Die Polizei hat den mutmaßlichen Täter schon am Samstag gefunden und festgenommen. Die Staatsanwaltschaft Bern-Mittelland ermittelt jetzt weiter. Gestern Abend hat es Wallwil im Kanton Luzern geklebt. Ein Auto und ein TÜV sind zusammengefahren. Das meldet heute die luzernische Polizei. Die TÜV-Fahrerin hat sich beim Unfall erheblich verletzt und ist mit der Ambulanz ins Spital. Und dann noch Sport Schutten. Der FC Luzern verpflichtet der Goalie Tim Hottiger. Der 21-Jährige wechselt von Lausanne-Sport zu den Innerschweizern. Er unterschreibt bei Luzern einen Vertrag bis Ende Heuer.
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1: Heute Abend sind Gewitter und Regen theoretisch möglich. Wahrscheinlich bleibt es aber trocken an den meisten Orten hier bei uns in der Region. Die Temperaturen sind aktuell noch recht warm, so mit 28 bis 30 Grad. Morgen da ist es ein bisschen kühler. 26 Grad sind geplant für den Donnerstagnachmittag. Dazu ist das Wetter auch morgen freundlich und trocken.
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1: Ich habe noch ein paar Verkehrsmeldungen hier. Am 1 ab 6:30. Und zwar fangen wir an mit der A6. Da geht schnell eine kurze Warnung. Auf der A6 Bern Lies zwischen Schüpfen und Lies Süd. Da sind Personen auf der Fahrbahn und auch Velos. Also dort wirklich gut aufpassen. Ich sage noch einmal A6 Bern Lies zwischen Schüpfen und Lies Süd. In beide Richtungen aufpassen wegen Personen und Velos auf der Fahrbahn. Nachher auf der A1 Bern Richtung Zürich zwischen Bern-Neufeld und Wankdorf. Da gibt es eine Verkehrsbehinderung wegen einem Unfall. Der Standstreifen ist aktuell blockiert. Ebenfalls auf der A1, aber in Richtung Bern. Höhe Oftrigen in beide Richtungen. Da stauen sie bei der Ausfahrt wegen dem Open Air Heiteren. Nach der A8 im Berner Oberland Brienz Richtung Spiez zwischen Wilderswil und Derligen Ost. Und da stocken sie wegen Verkehrsüberlastung. Zu Thun da von der Frutigenstrasse und Burgstrasse zwischen Seefeld und dem Kreisel Berntorplatz. Auch da muss man ein paar Minuten mehr Zeit einrechnen wegen Verkehrsbelastung. Und ebenfalls auf der A6 Kandersteg Autoverlad Richtung Mühlen zwischen Frutigen und Reichenbach im Kandertal. Da stocken es aktuell auch. Muss man einfach ein paar Minuten mehr Zeit einrechnen.
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1: Es braucht Geduld auf der Straße in der Region zum Vorwärtskommen. Darum gebe ich euch am besten ein bisschen Musik mit auf den Weg. Fever Dream von Alex Warren. Mit dem hier starten wir in die nächste halbe Stunde. Mikrofon für euch noch bis um 7 Uhr. Ich zeige euch ein bisschen einen schönen Mittwochabend wünsche ich.

0: Madonna war es mit Music aus dem 2000. Ihr seid unterwegs mit Neo 1 an diesem Mittwochabend. Das trockene Wetter, ja, das macht einem Sorgen. Und leider helfen so kurze Regengütsch und Gewitter wie gestern Abend nicht wirklich. Klar, besser als nichts, aber eben leider nicht genug. Wir brauchen Wasser, sagen Landwirtinnen und Fischer. Für die Leute aus der Landwirtschaft ist die Situation mit der Hitze doppelt schwierig. Es gibt kein Wasser, das zum Beispiel Gewächs oder Mais beschüttet und das lässt wachsen. Und wenn nichts wächst, dann gibt es auch kein Futter für ihre Tiere. Die Bauern sind darum schon jetzt auf das Winterfutter oder Futterlieferungen angewiesen. Bei diesen Futterlieferungen kommt jetzt aber noch einmal ein Problem mehr dazu, wie es der Jörg Iseli, Präsident des Berner Bauernverband, erklärt.
1: Wir haben Informationen bekommen, dass da betrügerische Hände rum sind. Sprich, sie bieten Futter an, sagen aber eine Vorauszahlung, dass man das könnte sichern könnte. Und schlussendlich ist dahinter eigentlich nur Betrug.
0: Das Geld ist also fort und das Futter kommt aber nie an. Der Berner Bauernverband warnt seine Mitglieder unter anderem via Internet vor diesem Betrug.
1: Das hat man jetzt auf die Webseite da, damit das unsere Bauern sensibilisiert werden können. Futter zu kaufen, nur alle höchstens mit Barzahlung. Aber zuerst Futter auf den Betrieb liefern und nachher zahlen, weil sonst ist man dem ganzen Zeug ausgesetzt.
0: Als wäre das fehlende Wasser nicht schon genug, müssen sich Landwirtinnen und Landwirte aktuell also auch noch aufpassen, dass sie nicht noch beschissen werden.

0: Neo 1 begleitet euch durch den Mittwochabend. Ihr habt gerade Laura Pausini gehört hier bei uns. Gleich ist fertig lustig, fertig ausgeschlafen und lang aufgeblieben. Nächsten Montag, da ist wieder Schulstart. Ihr Gemeinde Baub startet dieses Jahr aber nicht nur einfach ein neues Schuljahr, sondern auch einen sogenannten Schulversuch, die Jahresschule. Die Idee hat im Dezember letztes Jahr fast schweizweit Schlagzeilen gemacht. Kindergärtler bis und mit Zweitklässler sollen nur noch 4 Tage in der Woche in die Schule. Dafür gibt es aber auch weniger Ferien. 6 statt 13 Wochen im Jahr. Interessierte Eltern haben ihre Kinder anfangs dieses Jahr anmelden für die Jahresschule zu Baub. Und die Eltern die konnten auch mithelfen bei Wochen- und Ferienplanung, zusammen mit Lehr- und Betreuungspersonen. Etwas, was Simon Trauber sehr gefällt. Er ist die Fachperson Betreuung bei der Jahresschule zu Baub.
1: Mir hat das sehr inspirierend gefunden, weil es halt auch unserer Vision entspricht, dass die Jahresschule so eine Community sein soll. Und ich finde das mega spannend, dass wir wie mit den Eltern zusammen den Prozess von der Entwicklung von der Schule können gestalten können, weil es eben dem Community-Verständnis mega nachkommt.
0: Zusammen mit den Eltern etwas erwerben, statt einfach zu sagen, so ist es. Das ist positiv, findet der Simon Tauber.
1: Es hat zwar so Austauschsitzungen gegeben, die ich gefunden habe, das war sehr, sehr belebt und inspirierend mit ihnen.
0: Auch Stefan Schöll, Fachperson Bildung an der Jahresschule Baub, passt die Art von Zusammenwerken. Eben als Gemeinschaft, als Community. Er macht ein Beispiel aus einem Workshop mit den Eltern, wo es um das Verteilen von diesen 6 Wochen Ferien ging.
2: Also für mich war einer von diesen Workshops wirklich so ein Highlight gewesen, wo es darum gegangen ist, ja, wenn das die Frühlingsferien, Osterferienwoche irgendwie soll sein. Und nachher haben die einen schon darüber nachgedacht, ja, aber wie ist das in 2 Jahren? Also, die Ostern, die schieben ja.
0: Aus dem Problem sind dank der Gemeinschaft gerade eine Lösung geworden.
2: Dann sagt einer, in einem Jahr können wir ja wieder mit diskutieren. Um das müssen wir uns ja keine Sorgen machen. Das hat mich so geflasht, dass wir mit diesem Gruf auch unter Eltern, komm, lass uns ausprobieren, wir können das laufend weiterentwickeln miteinander. Dass wir so können starten.
0: Für insgesamt 21 Bauer Kinder geht es am Montag los, in der Jahresschule mit dem neuen Schuljahr.

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1: Grüß euch zusammen, es ist Sydney.
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3: Mit Jasmin Wüthrich. Die Berner Bildungsinitiative kommt Ende September an die Urne. Die Polizei vermutet beim Brand zu Ittigen am Wochenende Brandstiftung. Und es werden die Woche im Himmel bleiben, ausleeren tun die aber nur selten und wenn nur kurz. Am 27. September entscheidet die Stimmbevölkerung vom Kanton Bern über die Bildungsinitiative. Eine Initiative, die der Lehrpersonenmangel angehen und die Bildungsqualität im Kanton Bern sichern will. Lanciert ist die Initiative vom Berufsverband der Lehrpersonenbildung Bern. Neo 1 hat berichtet. Heute hat der Verband eingeladen zum Kampagnenstart vom Ja-Komitee. Der Stefan Wittwer, Geschäftsführer von Bildung Bern, erzählt:
4: Es braucht ein klares Bekenntnis von uns allen, vom Kanton, dass Bildungsqualität wichtig ist. Die Signale sind unübersehbar. Wir haben gewisse Sachen, wo wir wirklich die Alarmglocke läuten. Wir wissen, dass zu einem grossen Teil genügend kompetente, professionelle, ausgebildete Lehrpersonen entscheidend sind für Bildungsqualität. Und jetzt geht es dort herzustellen, das Bekenntnis festzusetzen in der Verfassung.
3: Ein Ja zur Initiative heisst eine Anpassung ihrer Kantonsverfassung. Dort drinnen ist zwar Bildung schon drin, unter anderem, dass es die Aufgabe ist, vom Kanton Bildung zu gewährleisten. In der Verfassung stehen aber bis jetzt nichts zur Qualität der Bildung. Das möchte die Initiative ändern, sagt der Stefan Witter. Er möchte eine höhere Qualität der öffentlichen Bildung. Der Regierungsrat und der Grossrat lehnen die Bildungsinitiative beide ab. Bildung gehöre auf Stufengesetz und Verordnung. Die Verfassung sei der falsche Ort. Die Stimmbevölkerung vom Kanton Bern stimmte Ende September über die Berner Bildungsinitiative ab. Die Hotelfachschule Thun richtet ihre Ausbildung stärker auf Tourismussaison aus. So will sie Hotel und Restaurant entlasten. Ab dem neuen Ausbildungsjahr können Betriebe, die Hotel- und Kommunikationsfachleute EFZ ausbilden, zwischen zwei Modellen auslesen. Neben der klassischen Ausbildung gibt es neu ein Blockmodell, das auf die Saison angepasst ist. Das heisst heute ihre Mitteilung. Ein grosser Teil des Unterrichts ist mit dem Blockmodell in der Zwischensaison. Während der Hauptsaison sind die Lernenden voll im Betrieb und helfen entlasten. Ein Mann hat sich gestern im Tierpark Tauhölzli in Bern schwer verletzt. Bäume sind umgestürzt und haben den Mann gebracht. Die Feuerwehr hat den Mann befreit. Das heisst heute in einer Mitteilung von der Kantonspolizei Bern. Wegen dem Gewitter und dem geilen Luft sind drei Bäume im Tauhölzli umgekehrt. Erst haben den Mann getroffen und dann eingeklemmt. Er ist dann mit der Ambulanz ins Spital. Die Polizei ermittelt jetzt, wie der Unfall genau ist passiert. Letzten Samstag hat in Ittigen ein Haus mit Wohnungen gebrannt. Dabei ist jemand gestorben. Im Moment geht die Polizei von Brandstiftung aus. Ein mutmaßlicher Täter ist jetzt in Untersuchungshaft. Das heisst heute in einer Mitteilung von der Kantonspolizei Bern. Die Polizei hat den mutmaßlichen Täter schon am Samstag gefunden und festgenommen. Die Staatsanwaltschaft Bern-Mittelland ermittelt jetzt weiter.
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1: Irgendwie wird es da von Halbstunde zu Halbstunde dunkler und hier zu lang noch. Die Wolken, die es hinten über dem Neo-Eisland gibt, können ja ausleeren. Regen und Gewitter sind also möglich heute Abend. Vielen Orten bleibt es aber einfach bewölkt, aber auch trocken. Die Temperaturen die sind aktuell so um die 28 Grad.
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1: Da habe ich noch zwei Meldungen, und zwar eine von der A1 Zürich Richtung Bern zwischen Wankdorf und Bern-Neufeld. Da staut es wegen einem defekten Lastwagen. Die linke Spur ist aktuell gesperrt dort, also es braucht ein bisschen mehr Geduld. Und auf der A8 Interlaken Richtung Spiez zwischen dem Rugentunnel und Derligen Ost. Da stockt es aktuell ein bisschen wegen Verkehrsbelastung. Sonst habe ich keine gröberen Meldungen mehr aus dem Neo-Eisland. Ich wünsche eine gute und eine sichere Fahrt.
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1: Ja, das war es schon wieder von meiner Seite her. Mein Name ist Selina Klötzli. Schön, dass ich euch diesen Mittwoch begleiten durfte. Und ich wünsche euch jetzt auf jeden Fall einen schönen Mittwochabend. Morgen Morgen ab 17:30 für euch im Studio der Jürgen Lehmen und Jasmin Wüthrich. Und bis dann gibt es einfach mal eine gute und volle Musikzeit. Und starten wir mit der Noemi Bessa.

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